Transport nach Frankfurt weitergebracht. In der Uniklinik sollen sie zunächst untersucht und beobachtet und danach zur Quarantäne in die jeweiligen Bundesländer verteilt werden.

0: sprach er von einer strategischen Partnerschaft und kündigte weitere Gemeinschaftsunternehmen an. Im Mittelpunkt stehen nach seinen Worten unbemannte Systeme in verschiedenen Reichweiten, auch für weitreichende Schläge gegen militärische Ziele im Hinterland. Deutschland will dabei auch von den Erfahrungen profitieren, die die Ukraine im Krieg gesammelt hat. Gleichzeitig wächst die Sorge vor neuen Kämpfen nach dem Auslaufen der Waffenruhe. Zudem sagte Pistorius weitere Unterstützung bei Luftabwehrsystemen und bei der Produktion neuer Drohnen zu. In Lettland ist Verteidigungsminister Andris Spruts nach mehreren Drohnenvorfällen zurückgetreten. Ministerpräsidentin Evika Silina hatte ihm zuvor das Vertrauen entzogen und fehlende Sicherheit im Luftraum des Landes kritisiert. Auslöser waren zwei Drohnen, die in der Nacht zu Donnerstag in Lettland abgestürzt waren. Eine davon löste nach Behördenangaben einen Brand in einem Öllager im Osten des Landes aus. Das Amt des Verteidigungsministers soll nun Oberst Reives Melnis übernehmen. Im brandenburgischen Zedenik hat die AfD erstmals eine Bürgermeisterwahl in Brandenburg gewonnen. Ihr Kandidat René Stadtkewitz setzte sich bereits im ersten Wahlgang mit 58,4% der Stimmen durch. Auf Platz 2 kam der FDP-Kandidat Stefan von Hundelshausen mit 28,6%. Brandenburgs AfD-Landeschef René Springer sprach von einem Signal für weitere Kommunalwahlen im Land. Stadtkewitz wird damit vorerst der einzige hauptamtliche AfD-Bürgermeister in Brandenburg.
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0: In der Nacht zeigt sich das Wetter im Radio NWW-Land weiter unbeständig. Immer wieder zieht leichter Regen durch. Dazwischen gibt es nur kurze, trockene Phasen. Und über uns bleibt es meist dicht bewölkt. Die Temperaturen liegen nur bei 5 bis 6 Grad. Dazu weht ein spürbarer Westwind, der die Nacht noch etwas frischer wirken lässt. Bis zum Morgen ändert sich an dieser ruhigen, aber feuchten Wetterlage kaum etwas. Auch heute bleibt es insgesamt eher kühl. Am Vormittag lockert es höchstens kurz etwas auf. Später können sich erneut einzelne leichte Regenschauer entwickeln. Am Nachmittag sind bei uns nur um die 10 Grad drin. In der kommenden Nacht kühlt es dann auf rund 3 Grad ab. Morgen steigen die Temperaturen auf etwa 14 Grad. Ganz stabil wird das Wetter aber auch dann nicht. Am Donnerstag ziehen weitere Schauer durch die Region, bei Werten um 13 Grad. Zum Freitag wird es wieder frischer, mit rund 10 Grad und erneut wechselhaftem Verlauf.
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1: China hat einen Besuch von US-Präsident Donald Trump bei Chinas Staatschef Xi Jinping bestätigt. Trump werde auf Einladung von Xi vom 13. bis 15. Mai nach China reisen, teilte das Außenministerium in Peking mit. Aus Washington hieß es zuvor, Trump wolle bei dem Treffen auch mit Blick auf den Iran-Krieg Druck auf Xi ausüben. Peking ist nach eigenen Angaben im Hintergrund an den Bemühungen um eine Waffenruhe beteiligt und soll bei den bisherigen Verhandlungen bereits eine wichtige Rolle gespielt haben. Außerdem strebt Trump bei dem Besuch Abkommen über Handel, seltene Erden und weitere Schlüsselthemen an. Nach dem Hunter-Virus-Ausbruch auf dem Kreuzfahrtschiff Hondius sind 4 deutsche Passagiere von den Niederlanden aus nach Deutschland gebracht worden. Die Betroffenen waren zuvor von Teneriffa nach Eindhoven ausgeflogen worden und wurden von dort in einem Sondertransport nach Frankfurt weitergebracht. In der Uniklinik sollen sie zunächst untersucht und beobachtet und danach zur Quarantäne in die jeweiligen Bundesländer verteilt werden. Nach spanischen Angaben waren die Passagiere vor dem Abflug ohne Symptome. Die Weltgesundheitsorganisation meldet derzeit 6 bestätigte Fälle und 2 Verdachtsfälle. 3 Menschen sind bereits gestorben. Verteidigungsminister Boris Pistorius will die Zusammenarbeit mit der Ukraine beim Bau neuer Waffensysteme deutlich ausbauen. Bei einem Besuch in Kiew sprach er von einer strategischen Partnerschaft und kündigte weitere Gemeinschaftsunternehmen an. Im Mittelpunkt stehen nach seinen Worten unbemannte Systeme in verschiedenen Reichweiten.

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1: In Lettland ist Verteidigungsminister Andris Spruts nach mehreren Drohnenvorfällen zurückgetreten. Ministerpräsidentin Evika Silina hatte ihm zuvor das Vertrauen entzogen und fehlende Sicherheit im Luftraum des Landes kritisiert. Auslöser waren zwei Drohnen, die in der Nacht zu Donnerstag in Lettland abgestürzt waren. Eine davon löste nach Behördenangaben einen Brand in einem Öllager im Osten des Landes aus. Das Amt des Verteidigungsministers soll nun Oberst Reives Melnis übernehmen. Im brandenburgischen Zedenik hat die AfD erstmals eine Bürgermeisterwahl in Brandenburg gewonnen. Ihr Kandidat René Stadkewitz setzte sich bereits im ersten Wahlgang mit 58,4% der Stimmen durch. Auf Platz 2 kam der FDP-Kandidat Stefan von Hundelshausen mit 28,6%. Brandenburgs AfD-Landeschef René Springer sprach von einem Signal für weitere Kommunalwahlen im Land. Stadkewitz wird damit vorerst der einzige hauptamtliche AfD-Bürgermeister in Brandenburg.
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1: In der Nacht zeigt sich das Wetter im Radio NWW-Land weiter unbeständig. Immer wieder zieht leichter Regen durch. Dazwischen gibt es nur kurze, trockene Phasen. Und über uns bleibt es meist dicht bewölkt. Die Temperaturen liegen nur bei 5 bis 6 Grad. Dazu weht ein spürbarer Westwind, der die Nacht noch etwas frischer wirken lässt. Bis zum Morgen ändert sich an dieser ruhigen, aber feuchten Wetterlage kaum etwas. Auch heute bleibt es insgesamt eher kühl. Am Vormittag lockert es höchstens kurz etwas auf. Später können sich erneut einzelne leichte Regenschauer entwickeln. Am Nachmittag sind bei uns nur um die 10 Grad drin. In der kommenden Nacht kühlt es dann auf rund 3 Grad ab. Morgen steigen die Temperaturen auf etwa 14 Grad. Ganz stabil wird das Wetter aber auch dann nicht. Am Donnerstag ziehen weitere Schauer durch die Region, bei Werten um 13 Grad. Zum Freitag wird es wieder frischer, mit rund 10 Grad und erneut wechselhaftem Verlauf.
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1: China hat einen Besuch von US-Präsident Donald Trump bei Chinas Staatschef Xi Jinping bestätigt. Trump werde auf Einladung von Xi vom 13. bis 15. Mai nach China reisen, teilte das Außenministerium in Peking mit. Aus Washington hieß es zuvor, Trump wolle bei dem Treffen auch mit Blick auf den Iran-Krieg Druck auf Xi ausüben. Peking ist nach eigenen Angaben im Hintergrund an den Bemühungen um eine Waffenruhe beteiligt und soll bei den bisherigen Verhandlungen bereits eine wichtige Rolle gespielt haben. Außerdem strebt Trump bei dem Besuch Abkommen über Handel, seltene Erden und weitere Schlüsselthemen an. Nach dem Hunter-Virus-Ausbruch auf dem Kreuzfahrtschiff Hondius sind 4 deutsche Passagiere von den Niederlanden aus nach Deutschland gebracht worden. Die Betroffenen waren zuvor von Teneriffa nach Eindhoven ausgeflogen worden und wurden von dort in einem Sondertransport nach Frankfurt weitergebracht. In der Uniklinik sollen sie zunächst untersucht und beobachtet und danach zur Quarantäne in die jeweiligen Bundesländer verteilt werden. Nach spanischen Angaben waren die Passagiere vor dem Abflug ohne Symptome. Die Weltgesundheitsorganisation meldet derzeit 6 bestätigte Fälle und 2 Verdachtsfälle. 3 Menschen sind bereits gestorben. Verteidigungsminister Boris Pistorius will die Zusammenarbeit mit der Ukraine beim Bau neuer Waffensysteme deutlich ausbauen. Bei einem Besuch in Kiew sprach er von einer strategischen Partnerschaft und kündigte weitere Gemeinschaftsunternehmen an. Im Mittelpunkt stehen nach seinen Worten unbemannte Systeme in verschiedenen Reichweiten, auch für weitreichende Schläge gegen militärische Ziele im Hinterland. Deutschland will dabei auch von den Erfahrungen profitieren, die die Ukraine im Krieg gesammelt hat. Gleichzeitig wächst die Sorge vor neuen Kämpfen nach dem Auslaufen der Waffenruhe. Zudem sagte Pistorius, weitere Unterstützung bei Luftabwehrsystemen und bei der Produktion neuer Drohnen zu. In Lettland ist Verteidigungsminister Andris Spruts nach mehreren Drohnenvorfällen zurückgetreten. Ministerpräsidentin Evi

0: soll nun Oberst Reives Mellnitz übernehmen. Im brandenburgischen Zedenick hat die AfD erstmals eine Bürgermeisterwahl in Brandenburg gewonnen. Ihr Kandidat René Stadtkewitz setzte sich bereits im ersten Wahlgang mit 58,4% der Stimmen durch. Auf Platz 2 kam der FDP-Kandidat Stefan von Hundelshausen mit 28,6%. Brandenburgs AfD-Landeschef René Springer sprach von einem Signal für weitere Kommunalwahlen im Land. Stadtkewitz wird damit vorerst der einzige hauptamtliche AfD-Bürgermeister in Brandenburg.
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0: In der Nacht zeigt sich das Wetter im Radio NWW-Land weiter unbeständig. Immer wieder zieht leichter Regen durch, dazwischen gibt es nur kurze, trockene Phasen und über uns bleibt es meist dicht bewölkt. Die Temperaturen liegen nur bei 5 bis 6 Grad, dazu weht ein spürbarer Westwind, der die Nacht noch etwas frischer wirken lässt. Bis zum Morgen ändert sich an dieser ruhigen, aber feuchten Wetterlage kaum etwas. Auch heute bleibt es insgesamt eher kühl. Am Vormittag lockert es höchstens kurz etwas auf, später können sich erneut einzelne leichte Regenschauer entwickeln. Am Nachmittag sind bei uns nur um die 10 Grad drin. In der kommenden Nacht kühlt es dann auf rund 3 Grad ab. Morgen steigen die Temperaturen auf etwa 14 Grad. Ganz stabil wird das Wetter aber auch dann nicht. Am Donnerstag ziehen weitere Schauer durch die Region, bei Werten um 13 Grad. Zum Freitag wird es wieder frischer, mit rund 10 Grad und erneut wechselhaftem Verlauf.
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2: China hat einen Besuch von US-Präsident Donald Trump bei Chinas Staatschef Xi Jinping bestätigt. Trump werde auf Einladung von Xi vom 13. bis 15. Mai nach China reisen, teilte das Außenministerium in Peking mit. Aus Washington hieß es zuvor, Trump wolle bei dem Treffen auch mit Blick auf den Iran-Krieg Druck auf Xi ausüben. Peking ist nach eigenen Angaben im Hintergrund an den Bemühungen um eine Waffenruhe beteiligt und soll bei den bisherigen Verhandlungen bereits eine wichtige Rolle gespielt haben. Außerdem strebt Trump bei dem Besuch Abkommen über Handel, seltene Erden und weitere Schlüsselthemen an. Nach dem Hunter-Virus-Ausbruch auf dem Kreuzfahrtschiff Hondius sind 4 deutsche Passagiere von den Niederlanden aus nach Deutschland gebracht worden. Die Betroffenen waren zuvor von Teneriffa nach Eindhoven ausgeflogen worden und wurden von dort in einem Sondertransport nach Frankfurt weitergebracht. In der Uniklinik sollen sie zunächst untersucht und beobachtet und danach zur Quarantäne in die jeweiligen Bundesländer verteilt werden. Nach spanischen Angaben waren die Passagiere vor dem Abflug ohne Symptome. Die Weltgesundheitsorganisation meldet derzeit 6 bestätigte Fälle und 2 Verdachtsfälle. 3 Menschen sind bereits gestorben. Verteidigungsminister Boris Pistorius will die Zusammenarbeit mit der Ukraine beim Bau neuer Waffensysteme deutlich ausbauen. Bei einem Besuch in Kiew sprach er von einer strategischen Partnerschaft und kündigte weitere Gemeinschaftsunternehmen an. Im Mittelpunkt stehen nach seinen Worten unbemannte Systeme in verschiedenen Reichweiten, auch für weitreichende Schläge gegen militärische Ziele im Hinterland. Deutschland will dabei auch von den Erfahrungen profitieren, die die Ukraine im Krieg gesammelt hat. Gleichzeitig wächst die Sorge vor neuen Kämpfen nach dem Auslaufen der Waffenruhe. Zudem sagte Pistorius weitere Unterstützung bei Luftabwehrsystemen und bei der Produktion neuer Drohnen zu. In Lettland ist Verteidigungsminister Andris Spruts nach mehreren Drohnenvorfällen zurückgetreten. Ministerpräsidentin Evika Silina hatte ihm zuvor das Vertrauen entzogen und fehlende Sicherheit im Luftraum des Landes kritisiert. Auslöser waren 2 Drohnen, die in der Nacht zu Donnerstag in Lettland abgestürzt waren. Eine davon löste nach Behördenangaben einen Brand in einem Öllager im Osten des Landes aus. Das Amt des Verteidigungsministers soll nun Oberst Reives Melnis übernehmen. Im brandenburgischen Zedenik hat die AfD erstmals eine Bürgermeisterwahl in Brandenburg gewonnen.

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1: In der Nacht zeigt sich das Wetter im Radio NWW-Land weiter unbeständig. Immer wieder zieht leichter Regen durch. Dazwischen gibt es nur kurze, trockene Phasen. Und über uns bleibt es meist dicht bewölkt. Die Temperaturen liegen nur bei 5 bis 6 Grad. Dazu weht ein spürbarer Westwind, der die Nacht noch etwas frischer wirken lässt. Bis zum Morgen ändert sich an dieser ruhigen, aber feuchten Wetterlage kaum etwas. Auch heute bleibt es insgesamt eher kühl. Am Vormittag lockert es höchstens kurz etwas auf. Später können sich erneut einzelne leichte Regenschauer entwickeln. Am Nachmittag sind bei uns nur um die 10 Grad drin. In der kommenden Nacht kühlt es dann auf rund 3 Grad ab. Morgen steigen die Temperaturen auf etwa 14 Grad. Ganz stabil wird das Wetter aber auch dann nicht. Am Donnerstag ziehen weitere Schauer durch die Region, bei Werten um 13 Grad. Zum Freitag wird es wieder frischer, mit rund 10 Grad und erneut wechselhaftem Verlauf.
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1: China hat einen Besuch von US-Präsident Donald Trump bei Chinas Staatschef Xi Jinping bestätigt. Trump werde auf Einladung von Xi vom 13. bis 15. Mai nach China reisen, teilte das Außenministerium in Peking mit. Aus Washington hieß es zuvor, Trump wolle bei dem Treffen auch mit Blick auf den Iran-Krieg Druck auf Xi ausüben. Peking ist nach eigenen Angaben im Hintergrund an den Bemühungen um eine Waffenruhe beteiligt und soll bei den bisherigen Verhandlungen bereits eine wichtige Rolle gespielt haben. Außerdem strebt Trump bei dem Besuch Abkommen über Handel, seltene Erden und weitere Schlüsselthemen an. Nach dem Hunter-Virus-Ausbruch auf dem Kreuzfahrtschiff Hondius sind 4 deutsche Passagiere von den Niederlanden aus nach Deutschland gebracht worden. Die Betroffenen waren zuvor von Teneriffa nach Eindhoven ausgeflogen worden und wurden von dort in einem Sondertransport nach Frankfurt weitergebracht. In der Uniklinik sollen sie zunächst untersucht und beobachtet und danach zur Quarantäne in die jeweiligen Bundesländer verteilt werden. Nach spanischen Angaben waren die Passagiere vor dem Abflug ohne Symptome. Die Weltgesundheitsorganisation meldet derzeit 6 bestätigte Fälle und 2 Verdachtsfälle. 3 Menschen sind bereits gestorben. Verteidigungsminister Boris Pistorius will die Zusammenarbeit mit der Ukraine beim Bau neuer Waffensysteme deutlich ausbauen. Bei einem Besuch in Kiew sprach er von einer strategischen Partnerschaft und kündigte weitere Gemeinschaftsunternehmen an. Im Mittelpunkt stehen nach seinen Worten unbemannte Systeme in verschiedenen Reichweiten, auch für weitreichende Schläge gegen militärische Ziele im Hinterland. Deutschland will dabei auch von den Erfahrungen profitieren, die die Ukraine im Krieg gesammelt hat. Gleichzeitig wächst die Sorge vor neuen Kämpfen nach dem Auslaufen der Waffenruhe. Zudem sagte Pistorius, weitere Unterstützung bei Luftabwehrsystemen und bei der Produktion neuer Drohnen zu. In Lettland ist Verteidigungsminister Andris Spruts nach mehreren Drohnenvorfällen zurückgetreten. Ministerpräsidentin Evika Silina hatte ihm zuvor das Vertrauen entzogen und fehlende Sicherheit im Luftraum des Landes kritisiert. Auslöser waren 2 Drohnen, die in der Nacht zu Donnerstag in Lettland abgestürzt waren. Eine davon löste nach Behördenangaben einen Brand in einem Öllager im Osten des Landes aus. Das Amt des Verteidigungsministers soll nun Oberst Reives Melnis übernehmen. Im brandenburgischen Zedenik hat die AfD erstmals eine Bürgermeisterwahl in Brandenburg gewonnen. Ihr Kandidat René Stadtkewitz setzte sich bereits im ersten Wahlgang mit 58,4% der Stimmen durch. Auf Platz 2 kam der FDP-Kandidat Stefan von Hundelshausen mit 28,6%. Brandenburgs AfD-Landeschef René Springer sprach von einem Signal für weitere Kommunalwahlen im Land. Stadtkewitz wird damit vorerst der einzige hauptamtliche AfD-Bürgermeister in Brandenburg.
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0: insgesamt wechselhaft. Vor allem ab dem Nachmittag kann hier und da wieder ein leichter Schauer durchziehen. Viel wärmer als 10 Grad wird es nicht. Erst gegen Abend beruhigt sich die Lage etwas. In der Nacht auf morgen geht es dann unter auf etwa 3 Grad. Morgen wird es mit bis zu 14 Grad etwas milder als heute. Allerdings bleiben auch dann Wolken und kurze Regenphasen ein Thema. Am Donnerstag setzt sich das wechselhafte Wetter mit weiteren Schauern fort. Der Freitag bringt wieder etwas kühlere Luft, bei rund 10 Grad und erneut unbeständigem Charakter.
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1: China hat einen Besuch von US-Präsident Donald Trump bei Chinas Staatschef Xi Jinping bestätigt. Trump werde auf Einladung von Xi vom 13. bis 15. Mai nach China reisen, teilte das Außenministerium in Peking mit. Aus Washington hieß es zuvor, Trump wolle bei dem Treffen auch mit Blick auf den Iran-Krieg Druck auf Xi ausüben. Peking ist nach eigenen Angaben im Hintergrund an den Bemühungen um eine Waffenruhe beteiligt und soll bei den bisherigen Verhandlungen bereits eine wichtige Rolle gespielt haben. Außerdem strebt Trump bei dem Besuch Abkommen über Handel, seltene Erden und weitere Schlüsselthemen an. Nach dem Hunter-Virus-Ausbruch auf dem Kreuzfahrtschiff Hondius sind 4 deutsche Passagiere von den Niederlanden aus nach Deutschland gebracht worden. Die Betroffenen waren zuvor von Teneriffa nach Eindhoven ausgeflogen worden und wurden von dort in einem Sondertransport nach Frankfurt weitergebracht. In der Uniklinik sollen sie zunächst untersucht und beobachtet und danach zur Quarantäne in die jeweiligen Bundesländer verteilt werden. Nach spanischen Angaben waren die Passagiere vor dem Abflug ohne Symptome. Die Weltgesundheitsorganisation meldet derzeit 6 bestätigte Fälle und 2 Verdachtsfälle. 3 Menschen sind bereits gestorben. Verteidigungsminister Boris Pistorius will die Zusammenarbeit mit der Ukraine beim Bau neuer Waffensysteme deutlich ausbauen. Bei einem Besuch in Kiew sprach er von einer strategischen Partnerschaft und kündigte weitere Gemeinschaftsunternehmen an. Im Mittelpunkt stehen nach seinen Worten unbemannte Systeme in verschiedenen Reichweiten, auch für weitreichende Schläge gegen militärische Ziele im Hinterland. Deutschland will dabei auch von den Erfahrungen profitieren, die die Ukraine im Krieg gesammelt hat. Gleichzeitig wächst die Sorge vor neuen Kämpfen nach dem Auslaufen der Waffenruhe. Zudem sagte Pistorius, weitere Unterstützung bei Luftabwehrsystemen und bei der Produktion neuer Drohnen zu. In Lettland ist Verteidigungsminister Andris Spruts nach mehreren Drohnenvorfällen zurückgetreten. Ministerpräsidentin Evika Silina hatte ihm zuvor das Vertrauen entzogen und fehlende Sicherheit im Luftraum des Landes kritisiert. Auslöser waren 2 Drohnen, die in der Nacht zu Donnerstag in Lettland abgestürzt waren. Eine davon löste nach Behördenangaben einen Brand in einem Öllager im Osten des Landes aus. Das Amt des Verteidigungsministers soll nun Oberst Reives Melnis übernehmen. Im brandenburgischen Zedenick hat die AfD erstmals eine Bürgermeisterwahl in Brandenburg gewonnen. Ihr Kandidat René Stadtkewitz setzte sich bereits im ersten Wahlgang mit 58,4% der Stimmen durch. Auf Platz 2 kam der FDP-Kandidat Stefan von Hundelshausen mit 28,6%. Brandenburgs AfD-Landeschef René Springer sprach von einem Signal für weitere Kommunalwahlen im Land. Stadtkewitz wird damit vorerst der einzige hauptamtliche AfD-Bürgermeister in Brandenburg.
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1: Der Morgen startet im Sendegebiet kühl, feucht und meist grau. In den frühen Stunden fällt stellenweise noch etwas leichter Regen und bei Temperaturen um 5 Grad ist die Luft deutlich frisch. Dazu weht ein spürbarer Wind aus westlichen Richtungen. Im weiteren Vormittag lässt der Regen zwar zeitweise nach, richtig freundlich wird es aber nicht, denn viele Wolken halten sich hartnäckig über unserer Region. Heute bleibt das Wetter insgesamt wechselhaft. Vor allem ab dem Nachmittag kann hier und da wieder ein leichter Schauer durchziehen. Viel wärmer als 10 Grad wird es nicht. Erst gegen Abend beruhigt sich die Lage.

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1: China hat einen Besuch von US-Präsident Donald Trump bei Chinas Staatschef Xi Jinping bestätigt. Trump werde auf Einladung von Xi vom 13. bis 15. Mai nach China reisen, teilte das Außenministerium in Peking mit. Aus Washington hieß es zuvor, Trump wolle bei dem Treffen auch mit Blick auf den Iran-Krieg Druck auf Xi ausüben. Peking ist nach eigenen Angaben im Hintergrund an den Bemühungen um eine Waffenruhe beteiligt und soll bei den bisherigen Verhandlungen bereits eine wichtige Rolle gespielt haben. Außerdem strebt Trump bei dem Besuch Abkommen über Handel, seltene Erden und weitere Schlüsselthemen an. Nach dem Hunter-Virus-Ausbruch auf dem Kreuzfahrtschiff Hondius sind 4 deutsche Passagiere von den Niederlanden aus nach Deutschland gebracht worden. Die Betroffenen waren zuvor von Teneriffa nach Eindhoven ausgeflogen worden und wurden von dort in einem Sondertransport nach Frankfurt weitergebracht. In der Uniklinik sollen sie zunächst untersucht und beobachtet und danach zur Quarantäne in die jeweiligen Bundesländer verteilt werden. Nach spanischen Angaben waren die Passagiere vor dem Abflug ohne Symptome. Die Weltgesundheitsorganisation meldet derzeit 6 bestätigte Fälle und 2 Verdachtsfälle. 3 Menschen sind bereits gestorben. Verteidigungsminister Boris Pistorius will die Zusammenarbeit mit der Ukraine beim Bau neuer Waffensysteme deutlich ausbauen. Bei einem Besuch in Kiew sprach er von einer strategischen Partnerschaft und kündigte weitere Gemeinschaftsunternehmen an. Im Mittelpunkt stehen nach seinen Worten unbemannte Systeme in verschiedenen Reichweiten, auch für weitreichende Schläge gegen militärische Ziele im Hinterland. Deutschland will dabei auch von den Erfahrungen profitieren, die die Ukraine im Krieg gesammelt hat. Gleichzeitig wächst die Sorge vor neuen Kämpfen nach dem Auslaufen der Waffenruhe. Zudem sagte Pistorius, weitere Unterstützung bei Luftabwehrsystemen und bei der Produktion neuer Drohnen zu. In Lettland ist Verteidigungsminister Andris Spruts nach mehreren Drohnenvorfällen zurückgetreten. Ministerpräsidentin Evika Silina hatte ihm zuvor das Vertrauen entzogen und fehlende Sicherheit im Luftraum des Landes kritisiert. Auslöser waren 2 Drohnen, die in der Nacht zu Donnerstag in Lettland abgestürzt waren. Eine davon löste nach Behördenangaben einen Brand in einem Öllager im Osten des Landes aus. Das Amt des Verteidigungsministers soll nun Oberst Reives Melnis übernehmen. Im brandenburgischen Zedenick hat die AfD erstmals eine Bürgermeisterwahl in Brandenburg gewonnen. Ihr Kandidat René Stadkewitz setzte sich bereits im ersten Wahlgang mit 58,4% der Stimmen durch. Auf Platz 2 kam der FDP-Kandidat Stefan von Hundelshausen mit 28,6%. Brandenburgs AfD-Landeschef René Springer sprach von einem Signal für weitere Kommunalwahlen im Land. Stadkewitz wird damit vorerst der einzige hauptamtliche AfD-Bürgermeister in Brandenburg.
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1: Der Morgen startet im Sendegebiet kühl, feucht und meist grau. In den frühen Stunden fällt stellenweise noch etwas leichter Regen und bei Temperaturen um 5 Grad ist die Luft deutlich frisch. Dazu weht ein spürbarer Wind aus westlichen Richtungen. Im weiteren Vormittag lässt der Regen zwar zeitweise nach, richtig freundlich wird es aber nicht, denn viele Wolken halten sich hartnäckig über unserer Region. Heute bleibt das Wetter insgesamt wechselhaft. Vor allem ab dem Nachmittag kann hier und da wieder ein leichter Schauer durchziehen. Viel wärmer als 10 Grad wird es nicht. Erst gegen Abend beruhigt sich die Lage etwas. In der Nacht auf morgen geht es dann unter auf etwa 3 Grad. Morgen wird es mit bis zu 14 Grad etwas milder als heute. Allerdings bleiben auch dann Wolken und kurze Regenphasen ein Thema. Am Donnerstag setzt sich das wechselhafte Wetter mit weiteren Schauern fort. Der Freitag bringt wieder etwas kühlere Luft, bei rund 10 Grad und erneut unbeständigem Charakter.
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0: die Temperaturen in der Nacht auf rund 3 Grad sinken. Morgen sieht es etwas freundlicher und milder aus, mit Spitzenwerten um 14 Grad, doch ganz trocken bleibt es voraussichtlich nicht. Am Donnerstag sind erneut Schauer unterwegs, bei rund 13 Grad. Zum Freitag geht die Temperatur wieder zurück und bei etwa 10 Grad bleibt das Wetter erneut wechselhaft in unserer Region.
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1: Deutschlands Gasspeicher sind so schwach gefüllt wie seit 4 Jahren nicht mehr. Nach Angaben der Initiative Energien speichern lag der durchschnittliche Füllstand am 1. Mai nur bei rund 26%. Die Betreiber warnen, dass bei einem ähnlich kalten Winter wie im Jahr 2010 in den Monaten Januar bis März 2027 Versorgungslücken entstehen könnten. In den Modellrechnungen könnten dann insgesamt 20 Terawattstunden fehlen, an einzelnen Tagen sogar mehr als 35% des Gasverbrauchs. Zwar sind für den 1. November Kapazitäten von 76% gebucht, doch wegen hoher Preise und fehlender wirtschaftlicher Anreize ist unklar, ob die Speicher bis dahin auch wirklich entsprechend befüllt werden. Die Branche fordert deshalb ein enges Monitoring von Füllständen, Verbrauch und Importen sowie weitere Vorsorge für einen möglichen Kältewinter.
2: Taiwan will seine Zusammenarbeit mit den USA nach den angekündigten Gesprächen zwischen Donald Trump und Xi Jinping weiter ausbauen. Das Außenministerium in Taipeh kündigte an, gemeinsam mit Washington die Abschreckungsfähigkeit zu stärken und für Stabilität in der Straße von Taiwan zu sorgen. Trump hatte erklärt, er wolle bei seiner China-Reise ab Donnerstag mit Xi auch über amerikanische Waffenlieferungen an Taiwan sprechen. Auf Nachfrage von Journalisten sagte der US-Präsident, Xi hätte diese Lieferungen gern beendet und genau darüber wolle er mit ihm reden. Peking betrachtet Taiwan als abtrünnige Provinz und schließt eine gewaltsame Vereinigung mit dem Festland nicht aus. Die USA erkennen Taiwan zwar nicht diplomatisch an, gelten aber weiter als wichtigster militärischer Unterstützer der Insel.
1: Der britische Premierminister Keir Starmer gerät nach schweren Wahlniederlagen seiner Labour-Partei immer stärker unter Druck. Mehrere Medien berichten, dass ihm mit Innenministerin Shabana Mahmood und Außenministerin Yvette Cooper sogar 2 ranghohe Ministerinnen zu einem Rücktrittsplan geraten haben sollen. Labour hatte bei den Kommunalwahlen in England mehr als 1.400 Mandate verloren und war bei der Parlamentswahl in Wales nur noch auf Platz 3 gelandet. Nach Angaben britischer Medien entzogen zudem mehr als 70 Labour-Abgeordnete dem Regierungschef öffentlich die Unterstützung. Mehrere parlamentarische Assistenten traten zurück. Starmer selbst schloss einen Abgang aus und kündigte stattdessen tiefgreifendere Reformen in der Energie- und Wirtschaftspolitik sowie engere Beziehungen zur EU an. Bei einer regulären Kabinettssitzung heute dürfte sich zeigen, wie groß der Rückhalt für den Premier in der eigenen Partei noch ist.
2: Gut einen Monat nach dem Hantavirus-Ausbruch auf dem Kreuzfahrtschiff Hondius zeigen die 4 nach Deutschland gebrachten Passagiere bislang keine Symptome. Experten betonen aber, dass wegen der langen Inkubationszeit von meist 2 bis 4 Wochen weitere Erkrankungen noch nicht ausgeschlossen sind. Nach Angaben des Bundesgesundheitsministeriums müssen die Betroffenen aus Berlin, Baden-Württemberg, Bayern und Sachsen zunächst in häuslicher Quarantäne bleiben und engmaschig überwacht werden. Ein Hamburger Virologe erklärte zudem, dass auch frühe negative PCR-Tests eine spätere Erkrankung nicht sicher ausschließen. Die Weltgesundheitsorganisation geht davon aus, dass das Infektionsgeschehen auf ein niederländisches Ehepaar zurückgeht, das Anfang April an Bord gegangen war. Bislang gelten 3 Todesfälle als bestätigt. Zugleich sehen Fachleute trotz einzelner Mensch-zu-Mensch-Übertragungen kein Risiko für eine größere Ausbreitung. Klimaforscher verzichten künftig auf ein besonders extremes Emissionsszenario, das lange viele Debatten über die Erderwärmung geprägt hat. Das Weltklimaforschungsprogramm hält das bisher oft genutzte Modell RCP 8,5 inzwischen für unplausibel. Als Gründe nennen Forscher unter anderem sinkende Kosten erneuerbarer Energien, Klimapolitik und jüngste Emissionstrends. Zugleich betonen die Wissenschaftler, dass dies keine Entwarnung bedeutet und ein Temperaturanstieg von mehr als 3 Grad weiterhin möglich bleibt. Viele bereits veröffentlichte Studien und politische Debatten beruhen allerdings noch auf diesem alten Szenario. Deshalb dürfte es noch Jahre dauern, bis Klimafolgen und Klimaberichte vollständig auf neue Grundlagen umgestellt sind.
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2: Am Vormittag bleibt es bei uns überwiegend stark bewölkt und nur ab und zu kommt mal ein etwas hellerer Abschnitt durch. Die Temperaturen kommen nur langsam in Bewegung und liegen zunächst bei 5 bis 6 Grad. Regen ist im Moment kaum ein großes Thema. Ganz ausgeschlossen sind kurze, leichte Schauer aber nicht. Bis zum Mittag hält sich die dichte Wolkendecke und auch danach zeigt sich das Wetter im Radio NBW-Land weiter eher zurückhaltend. Heute wird insgesamt ein kühler Tag. Am Nachmittag erreichen wir höchstens um die 10 Grad. Dazu weht ein mäßiger Westwind. Erst in den Abendstunden wird es wieder etwas ruhiger, bevor die Temperaturen in der Nacht auf rund 3 Grad sinken. Morgen sieht es etwas freundlicher und milder aus, mit Spitzenwerten um 14 Grad. Doch ganz trocken bleibt es

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1: Vor dem Jugendgericht hat der Prozess um die Hammerattacke an einer Mittelschule in Friedberg begonnen. Angeklagt ist ein heute 15-jähriger Jugendlicher, der zwei Mitschüler mit einem Hammer schwer verletzt haben soll. Nach Angaben der Generalstaatsanwaltschaft soll er einen 14-jährigen Jungen mit irakischen Wurzeln und einen 13-jährigen Schüler mit kosovarischen Wurzeln angegriffen haben. Beim Angriff soll er einen uniformähnlichen Anzug und einen Helm getragen haben, der an die Wehrmacht erinnerte. Die Ermittler gehen von einem rassistischen Motiv aus und werfen dem Jugendlichen versuchten Mord sowie gefährliche Körperverletzungen in jeweils zwei Fällen vor. Weil der mutmaßliche Täter minderjährig ist, findet der Prozess unter Ausschluss der Öffentlichkeit statt. In Dillingen fehlt weiter jede Spur von dem vermissten Tobias M. Gestern wurde die Donau ab Lauingen mit Booten abgesucht. Die Suche blieb aber ohne Ergebnis. Die Kripo hat angekündigt, die Maßnahmen in den nächsten Tagen fortzusetzen. Der 41-jährige Mann wird seit dem 30. April vermisst und war zuletzt offenbar mit seinem schwarzen Fahrrad unterwegs. Bereits in der vergangenen Woche hatten Spürhunde Bereiche an der Donau abgesucht. In Augsburg bekommt die Polizei in den Sommermonaten wieder Unterstützung von der berittenen Einheit aus München. Die Beamtinnen und Beamten sollen vor allem in Parks und Grünanlagen unterwegs sein, also etwa im Siebentischwald, in den Wertachauen und im Wittelsbacher Park. Nach Angaben der Polizei kommen dabei nur besonders ruhige und ausgeglichene Pferde zum Einsatz, die vorher monatelang speziell trainiert werden. Die Tiere werden gezielt an Lärm, Menschenmengen und unvorhersehbare Situationen gewöhnt. Die Reiterstaffel soll die Präsenz in den Naherholungsgebieten erhöhen und zugleich als Ansprechpartner für die Menschen vor Ort dienen. Nach dem verheerenden Brand in einem Mehrfamilienhaus am Geigenberg in Dillingen ermitteln jetzt auch Spezialisten des Bayerischen Landeskriminalamts zur Ursache. Das Feuer war am Freitagabend ausgebrochen und hatte einen Schaden in Millionenhöhe angerichtet. Rund 100 Einsatzkräfte waren im Einsatz, um den Brand zu löschen und Bewohner teils über Drehleitern zu retten. Insgesamt wurden 11 Menschen verletzt, darunter 2 Schwerverletzte. Wegen der schweren Schäden mussten 20 Anwohner vorerst in Hotels oder bei Angehörigen unterkommen. Durch Schwarzarbeit ist im vergangenen Jahr im Bereich des Augsburger Hauptzollamts ein Schaden von fast 16 Millionen Euro entstanden. Kontrolliert wurden in Schwaben bis nach Ingolstadt knapp 600 Arbeitgeber. Das Ergebnis sind tausende Strafverfahren, zusammengerechnet 39 Jahre Haft und Bußgelder in Höhe von rund 1,8 Millionen Euro. Nach Angaben des Zolls ist das mehr als im Vorjahr, obwohl weniger Firmen überprüft wurden. Kontrolliert wird unter anderem auf dem Bau, in der Gastronomie, bei Taxiunternehmen und in Friseurbetrieben, teils auch gemeinsam mit ausländischen Behörden im Grenzgebiet.
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1: Deutschlands Gasspeicher sind so schwach gefüllt wie seit 4 Jahren nicht mehr. Nach Angaben der Initiative Energien speichern lag der durchschnittliche Füllstand am 1. Mai nur bei rund 26%. Die Betreiber warnen, dass bei einem ähnlich kalten Winter wie im Jahr 2010 in den Monaten Januar bis März 2027 Versorgungslücken entstehen könnten. In den Modellrechnungen könnten dann insgesamt 20 Terawattstunden fehlen, an einzelnen Tagen sogar mehr als 35% des Gasverbrauchs. Zwar sind für den 1. November Kapazitäten von 76% gebucht, doch wegen hoher Preise und fehlender wirtschaftlicher Anreize ist unklar, ob die Speicher bis dahin auch wirklich entsprechend befüllt werden. Die Branche fordert deshalb ein enges Monitoring von Füllständen, Verbrauch und Importen sowie weitere Vorsorge für einen möglichen Kältewinter.
2: Taiwan will seine Zusammenarbeit mit den USA nach den angekündigten Gesprächen zwischen Donald Trump und Xi Jinping weiter ausbauen. Das Außenministerium in Taipeh kündigte an, gemeinsam mit Washington die Abschreckungsfähigkeit zu stärken und für Stabilität in der Straße von Taiwan zu sorgen. Trump hatte erklärt, er wolle bei seiner China-Reise ab Donnerstag mit Xi auch über amerikanische Waffenlieferungen an Taiwan sprechen. Auf Nachfrage von Journalisten sagte der US-Präsident, Xi hätte diese Lieferungen gern beendet und genau darüber wolle er mit ihm reden. Peking betrachtet Taiwan als abtrünnige Provinz und schließt eine gewaltsame Vereinigung mit dem Festland nicht aus. Die USA erkennen Taiwan zwar nicht diplomatisch an, gelten aber weiter als wichtigster militärischer Unterstützer der Insel.
1: Der britische Premierminister Keir Starmer gerät nach schweren Wahlniederlagen seiner Labour-Partei immer stärker unter Druck. Mehrere Medien berichten, dass ihm mit Innenministerin Shabana Mahmood und Außenministerin Yvette Cooper sogar 2 ranghohe Ministerinnen zu einem Rücktrittsplan geraten haben sollen. Labour hatte bei den Kommunalwahlen in England mehr als 1.400 Mandate verloren und war bei der Parlamentswahl in Wales nur noch auf Platz 3 gelandet. Nach Angaben britischer Medien entzogen zudem mehr als 70 Labour-Abgeordnete dem Regierungschef öffentlich die Unterstützung. Mehrere parlamentarische Assistenten traten zurück. Starmer selbst schloss einen Abgang aus und kündigte stattdessen tiefgreifendere Reformen in der Energie- und Wirtschaftspolitik sowie engere Beziehungen zur EU an. Bei einer regulären Kabinettssitzung heute dürfte sich zeigen, wie groß der Rückhalt für den Premier in der eigenen Partei noch ist.
2: Gut einen Monat nach dem Hantavirus-Ausbruch auf dem Kreuzfahrtschiff Hondius zeigen die 4 nach Deutschland gebrachten Passagiere bislang keine Symptome. Experten betonen aber, dass wegen der langen Inkubationszeit von meist 2 bis 4 Wochen weitere Erkrankungen noch nicht ausgeschlossen sind. Nach Angaben des Bundesgesundheitsministeriums müssen die Betroffenen aus Berlin, Baden-Württemberg, Bayern und Sachsen zunächst in häuslicher Quarantäne bleiben und engmaschig überwacht werden. Ein Hamburger Virologe erklärte zudem, dass auch frühe negative PCR-Tests eine spätere Erkrankung nicht sicher ausschließen. Die Weltgesundheitsorganisation geht davon aus, dass das Infektionsgeschehen auf ein niederländisches Ehepaar zurückgeht, das Anfang April an Bord gegangen war. Bislang gelten 3 Todesfälle als bestätigt. Zugleich sehen Fachleute trotz einzelner Mensch-zu-Mensch-Übertragungen kein Risiko für eine größere Ausbreitung. Klimaforscher verzichten künftig auf ein besonders extremes Emissionsszenario, das lange viele Debatten über die Erderwärmung geprägt hat. Das Weltklimaforschungsprogramm hält das bisher oft genutzte Modell RCP 8,5 inzwischen für unplausibel. Als Gründe nennen Forscher unter anderem sinkende Kosten erneuerbarer Energien, Klimapolitik und jüngste Emissionstrends. Zugleich betonen die Wissenschaftler, dass dies keine Entwarnung bedeutet und ein Temperaturanstieg von mehr als 3 Grad weiterhin möglich bleibt. Viele bereits veröffentlichte Studien und politische Debatten beruhen allerdings noch auf diesem alten Szenario. Deshalb dürfte es noch Jahre dauern, bis Klimafolgen und Klimaberichte vollständig auf neue Grundlagen umgestellt sind.
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2: Am Vormittag bleibt es bei uns überwiegend stark bewölkt und nur ab und zu kommt mal ein etwas hellerer Abschnitt durch. Die Temperaturen kommen nur langsam in Bewegung und liegen zunächst bei 5 bis 6 Grad. Regen ist im Moment kaum ein großes Thema. Ganz ausgeschlossen sind kurze, leichte Schauer aber nicht. Bis zum Mittag hält sich die dichte Wolkendecke und auch danach zeigt sich das Wetter im Radio-NWW-Land weiter eher zurückhaltend. Heute wird insgesamt ein kühler Tag. Am Nachmittag erreichen wir höchstens um die 10 Grad. Dazu weht ein mäßiger Westwind. Erst in den Abendstunden wird es wieder etwas ruhiger, bevor die Temperaturen in der Nacht auf rund 3 Grad sinken. Morgen sieht es etwas freundlicher und milder aus, mit Spitzenwerten um 14 Grad, doch ganz trocken bleibt es voraussichtlich nicht. Am Donnerstag sind erneut Schauer unterwegs, bei rund 13 Grad. Zum Freitag geht die Temperatur wieder zurück und bei etwa 10 Grad bleibt das Wetter erneut wechselhaft in unserer Region.
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1: Deutschlands Gasspeicher sind so schwach gefüllt wie seit 4 Jahren nicht mehr. Nach Angaben der Initiative Energien speichern lag der durchschnittliche Füllstand am 1. Mai nur bei rund 26%. Die Betreiber warnen, dass bei einem ähnlich kalten Winter wie im Jahr 2010 in den Monaten Januar bis März 2027 Versorgungslücken entstehen könnten. In den Modellrechnungen könnten dann insgesamt 20 Terawattstunden fehlen, an einzelnen Tagen sogar mehr als 35% des Gasverbrauchs. Zwar sind für den 1. November Kapazitäten von 76% gebucht, doch wegen hoher Preise und fehlender wirtschaftlicher Anreize ist unklar, ob die Speicher bis dahin auch wirklich entsprechend befüllt werden. Die Branche fordert deshalb ein enges Monitoring von Füllständen, Verbrauch und Importen sowie weitere Vorsorge für einen möglichen Kältewinter.
2: Taiwan will seine Zusammenarbeit mit den USA nach den angekündigten Gesprächen zwischen Donald Trump und Xi Jinping weiter ausbauen. Das Außenministerium in Taipeh kündigte an, gemeinsam mit Washington die Abschreckungsfähigkeit zu stärken und für Stabilität in der Straße von Taiwan zu sorgen. Trump hatte erklärt, er wolle bei seiner China-Reise ab Donnerstag mit Xi auch über amerikanische Waffenlieferungen an Taiwan sprechen. Auf Nachfrage von Journalisten sagte der US-Präsident, Xi hätte diese Lieferungen gern beendet und genau darüber wolle er mit ihm reden. Peking betrachtet Taiwan als abtrünnige Provinz und schließt eine gewaltsame Vereinigung mit dem Festland nicht aus. Die USA erkennen Taiwan zwar nicht diplomatisch an, gelten aber weiter als wichtigster militärischer Unterstützer der Insel.
1: Der britische Premierminister Keir Starmer gerät nach schweren Wahlniederlagen seiner Labour-Partei immer stärker unter Druck. Mehrere Medien berichten, dass ihm mit Innenministerin Shabana Mahmood und Außenministerin Yvette Cooper sogar 2 ranghohe Ministerinnen zu einem Rücktrittsplan geraten haben sollen. Labour hatte bei den Kommunalwahlen in England mehr als 1.400 Mandate verloren und war bei der Parlamentswahl in Wales nur noch auf Platz 3 gelandet. Nach Angaben britischer Medien entzogen zudem mehr als 70 Labour-Abgeordnete dem Regierungschef öffentlich die Unterstützung. Mehrere parlamentarische Assistenten traten zurück. Starmer selbst schloss einen Abgang aus und kündigte stattdessen tiefgreifendere Reformen in der Energie- und Wirtschaftspolitik sowie engere Beziehungen zur EU an. Bei einer regulären Kabinettssitzung heute dürfte sich zeigen, wie groß der Rückhalt für den Premier in der eigenen Partei noch ist.
3: Gut einen Monat nach dem Hantavirus-Ausbruch auf dem Kreuzfahrtschiff Hondius zeigen die 4 nach Deutschland gebrachten Passagiere bislang keine Symptome. Experten betonen aber, dass wegen der langen Inkubationszeit von meist 2 bis 4 Wochen weitere Erkrankungen noch nicht ausgeschlossen sind. Nach Angaben des Bundesgesundheitsministeriums müssen die Betroffenen aus Berlin, Baden-Württemberg, Bayern und Sachsen zunächst in häuslicher Quarantäne bleiben und engmaschig überwacht werden. Ein Hamburger Virologe erklärte zudem, dass auch frühe negative PCR-Tests eine spätere Erkrankung nicht sicher ausschließen. Die Weltgesundheitsorganisation geht davon aus, dass das Infektionsgeschehen auf ein niederländisches Ehepaar zurückgeht, das Anfang April an Bord gegangen war. Bislang gelten 3 Todesfälle als bestätigt. Zugleich sehen Fachleute trotz einzelner Mensch-zu-Mensch-Übertragungen kein Risiko für eine größere Ausbreitung.
1: Klimaforscher verzichten künftig auf ein besonders extremes Emissionsszenario, das lange viele Debatten über die Erderwärmung geprägt hat. Das Weltklimaforschungsprogramm hält das bisher oft genutzte Modell RCP 8,5 inzwischen für unplausibel. Als Gründe nennen Forscher unter anderem sinkende Kosten erneuerbarer Energien, Klimapolitik und jüngste Emissionstrends. Zugleich betonen die Wissenschaftler, dass dies keine Entwarnung bedeutet und ein Temperaturanstieg von mehr als 3 Grad weiterhin möglich bleibt.
3: Viele bereits veröffentlichte Studien und politische Debatten beruhen allerdings noch auf diesem alten Szenario. Deshalb dürfte es noch Jahre dauern, bis Klimafolgen und Klimaberichte vollständig auf neue Grundlagen umgestellt sind.
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3: Zur Mittagszeit zeigt sich der Himmel über unserer Region meist wolkenverhangen und die Sonne hat es weiter schwer. Mit rund 8 bis 9 Grad bleibt es frisch und auch am Nachmittag steigen die Temperaturen nur noch auf etwa 10 Grad. Meist bleibt es für längere Zeit trocken, einzelne leichte Schauer können aber weiterhin durchziehen, besonders wenn die Wolken wieder dichter werden. Der Wind weht mäßig aus Westen und sorgt zusätzlich dafür, dass es sich eher kühl anfühlt. Insgesamt bleibt das Wetter bei uns heute also wechselhaft, aber ohne große Überraschungen. Zum Abend hin beruhigt sich die Lage etwas. In der Nacht kühlt es dann auf ungefähr 3 Grad ab. Morgen wird es etwas milder mit Höchstwerten um 14 Grad. Dazu sind aber erneut einzelne Regenphasen möglich. Der Donnerstag bringt weitere Schauer und Werte um 13 Grad. Am Freitag wird es im Sendegebiet wieder etwas frischer und bei rund 10 Grad muss erneut mit unbeständigem Wetter gerechnet werden.
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2: In Dillingen fehlt weiter jede Spur von dem vermissten Tobias M. Gestern wurde die Donau ab Lauingen mit Booten abgesucht. Die Suche blieb aber ohne Ergebnis. Die Kripo hat angekündigt, die Maßnahmen in den nächsten Tagen fortzusetzen. Der 41-jährige Mann wird seit dem 30. April vermisst und war zuletzt offenbar mit seinem schwarzen Fahrrad unterwegs. Bereits in der vergangenen Woche hatten Spürhunde Bereiche an der Donau abgesucht. In Augsburg bekommt die Polizei in den Sommermonaten wieder Unterstützung von der berittenen Einheit aus München. Die Beamtinnen und Beamten sollen vor allem in Parks und Grünanlagen unterwegs sein, also etwa im Siebentischwald, in den Wertachauen und im Wittelsbacher Park. Nach Angaben der Polizei kommen dabei nur besonders ruhige und ausgeglichene Pferde zum Einsatz, die vorher monatelang speziell trainiert werden. Die Tiere werden gezielt an Lärm, Menschenmengen und unvorhersehbare Situationen gewöhnt. Die Reiterstaffel soll die Präsenz in den Naherholungsgebieten erhöhen und zugleich als Ansprechpartner für die Menschen vor Ort dienen.
3: Nach dem verheerenden Brand in einem Mehrfamilienhaus am Geigenberg in Dillingen ermitteln jetzt auch Spezialisten des Bayerischen Landeskriminalamts zur Ursache. Das Feuer war am Freitagabend ausgebrochen und hatte einen Schaden in Millionenhöhe angerichtet. Rund 100 Einsatzkräfte waren im Einsatz, um den Brand zu löschen und Bewohner teils über Drehleitern zu retten. Insgesamt wurden 11 Menschen verletzt, darunter 2 Schwerverletzte. Wegen der schweren Schäden mussten 20 Anwohner vorerst in Hotels oder bei Angehörigen unterkommen.
2: Durch Schwarzarbeit ist im vergangenen Jahr im Bereich des Augsburger Hauptzollamts ein Schaden von fast 16 Millionen Euro entstanden. Kontrolliert wurden in Schwaben bis nach Ingolstadt knapp 600 Arbeitgeber. Das Ergebnis sind tausende Strafverfahren, zusammengerechnet 39 Jahre Haft und Bußgelder in Höhe von rund 1,8 Millionen Euro. Nach Angaben des Zolls ist das mehr als im Vorjahr, obwohl weniger Firmen überprüft wurden. Kontrolliert wird unter anderem auf dem Bau, in der Gastronomie, bei Taxiunternehmen und in Friseurbetrieben, teils auch gemeinsam mit ausländischen Behörden im Grenzgebiet. In Wittislingen gibt es wieder Nachwuchs im Storchennest. Dort sind gestern gleich 3 Küken geschlüpft. Der Markt freut sich besonders darüber, weil es im vergangenen Jahr nach einem Drama keinen Nachwuchs gegeben hatte. Damals verschwanden die langjährigen Witteslinger Störche Giselo und Witti plötzlich und ließen ihre Eier zurück. Kurz darauf siedelte sich ein neues Storchenpaar an und zerstörte die Eier im Nest. In diesem Jahr können Interessierte die Entwicklung der jungen Störche auch über einen Livestream verfolgen.
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1: Deutschlands Gasspeicher sind so schwach gefüllt wie seit 4 Jahren nicht mehr. Nach Angaben der Initiative Energien speichern lag der durchschnittliche Füllstand am 1. Mai nur bei rund 26%. Die Betreiber warnen, dass bei einem ähnlich kalten Winter wie im Jahr 2010 in den Monaten Januar bis März 2027 Versorgungslücken entstehen könnten. In den Modellrechnungen könnten dann insgesamt 20 Terawattstunden fehlen, an einzelnen Tagen sogar mehr als 35% des Gasverbrauchs. Zwar sind für den 1. November Kapazitäten von 76% gebucht, doch wegen hoher Preise und fehlender wirtschaftlicher Anreize ist unklar, ob die Speicher bis dahin auch wirklich entsprechend befüllt werden. Die Branche fordert deshalb ein enges Monitoring von Füllständen, Verbrauch und Importen sowie weitere Vorsorge für einen möglichen Kältewinter.
2: Taiwan will seine Zusammenarbeit mit den USA nach den angekündigten Gesprächen zwischen Donald Trump und Xi Jinping weiter ausbauen. Das Außenministerium in Taipeh kündigte an, gemeinsam mit Washington die Abschreckungsfähigkeit zu stärken und für Stabilität in der Straße von Taiwan zu sorgen. Trump hatte erklärt, er wolle bei seiner China-Reise ab Donnerstag mit Xi auch über amerikanische Waffenlieferungen an Taiwan sprechen. Auf Nachfrage von Journalisten sagte der US-Präsident, Xi hätte diese Lieferungen gern beendet und genau darüber wolle er mit ihm reden. Peking betrachtet Taiwan als abtrünnige Provinz und schließt eine gewaltsame Vereinigung mit dem Festland nicht aus. Die USA erkennen Taiwan zwar nicht diplomatisch an, gelten aber weiter als wichtigster militärischer Unterstützer der Insel.
1: Der britische Premierminister Keir Starmer gerät nach schweren Wahlniederlagen seiner Labour-Partei immer stärker unter Druck. Mehrere Medien berichten, dass ihm mit Innenministerin Shabana Mahmood und Außenministerin Yvette Cooper sogar 2 ranghohe Ministerinnen zu einem Rücktrittsplan geraten haben sollen. Labour hatte bei den Kommunalwahlen in England mehr als 1.400 Mandate verloren und war bei der Parlamentswahl in Wales nur noch auf Platz 3 gelandet. Nach Angaben britischer Medien entzogen zudem mehr als 70 Labour-Abgeordnete dem Regierungschef öffentlich die Unterstützung. Mehrere parlamentarische Assistenten traten zurück. Starmer selbst schloss einen Abgang aus und kündigte stattdessen tiefgreifendere Reformen in der Energie- und Wirtschaftspolitik sowie engere Beziehungen zur EU an. Bei einer regulären Kabinettssitzung heute dürfte sich zeigen, wie groß der Rückhalt für den Premier in der eigenen Partei noch ist.
3: Gut einen Monat nach dem Hantavirus-Ausbruch auf dem Kreuzfahrtschiff Hondius zeigen die 4 nach Deutschland gebrachten Passagiere bislang keine Symptome. Experten betonen aber, dass wegen der langen Inkubationszeit von meist 2 bis 4 Wochen weitere Erkrankungen noch nicht ausgeschlossen sind. Nach Angaben des Bundesgesundheitsministeriums müssen die Betroffenen aus Berlin, Baden-Württemberg, Bayern und Sachsen zunächst in häuslicher Quarantäne bleiben und engmaschig überwacht werden. Ein Hamburger Virologe erklärte zudem, dass auch frühe negative PCR-Tests eine spätere Erkrankung nicht sicher ausschließen. Die Weltgesundheitsorganisation geht davon aus, dass das Infektionsgeschehen auf ein niederländisches Ehepaar zurückgeht, das Anfang April an Bord gegangen war. Bislang gelten 3 Todesfälle als bestätigt. Zugleich sehen Fachleute trotz einzelner Mensch-zu-Mensch-Übertragungen kein Risiko für eine größere Ausbreitung.
1: Klimaforscher verzichten künftig auf ein besonders extremes Emissionsszenario, das lange viele Debatten über die Erderwärmung geprägt hat. Das Weltklimaforschungsprogramm hält das bisher oft genutzte Modell RCP 8,5 inzwischen für unplausibel. Als Gründe nennen Forscher unter anderem sinkende Kosten erneuerbarer Energien, Klimapolitik und jüngste Emissionstrends. Zugleich betonen die Wissenschaftler, dass dies keine Entwarnung bedeutet und ein Temperaturanstieg von mehr als 3 Grad weiterhin möglich bleibt.
3: Viele bereits veröffentlichte Studien und politische Debatten beruhen allerdings noch auf diesem alten Szenario. Deshalb dürfte es noch Jahre dauern, bis Klimafolgen und Klimaberichte vollständig auf neue Grundlagen umgestellt sind.
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3: Zur Mittagszeit zeigt sich der Himmel über unserer Region meist wolkenverhangen und die Sonne hat es weiter schwer. Mit rund 8 bis 9 Grad bleibt es frisch und auch am Nachmittag steigen die Temperaturen nur noch auf etwa 10 Grad. Meist bleibt es für längere Zeit trocken, einzelne leichte Schauer können aber weiterhin durchziehen, besonders wenn die Wolken wieder dichter werden. Der Wind weht mäßig aus Westen und sorgt zusätzlich dafür, dass es sich eher kühl anfühlt. Insgesamt bleibt das Wetter bei uns heute also wechselhaft, aber ohne große Überraschungen. Zum Abend hin beruhigt sich die Lage etwas. In der Nacht kühlt es dann auf ungefähr 3 Grad ab. Morgen wird es etwas milder mit Höchstwerten um 14 Grad. Dazu sind aber erneut einzelne Regenphasen möglich. Der Donnerstag bringt weitere Schauer und Werte um 13 Grad. Am Freitag wird es im Sendegebiet wieder etwas frischer und bei rund 10 Grad muss erneut mit unbeständigem Wetter gerechnet werden.
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1: Deutschlands Gasspeicher sind so schwach gefüllt wie seit 4 Jahren nicht mehr. Nach Angaben der Initiative Energien speichern lag der durchschnittliche Füllstand am 1. Mai nur bei rund 26%. Die Betreiber warnen, dass bei einem ähnlich kalten Winter wie im Jahr 2010 in den Monaten Januar bis März 2027 Versorgungslücken entstehen könnten. In den Modellrechnungen könnten dann insgesamt 20 Terawattstunden fehlen, an einzelnen Tagen sogar mehr als 35% des Gasverbrauchs. Zwar sind für den 1. November Kapazitäten von 76% gebucht, doch wegen hoher Preise und fehlender wirtschaftlicher Anreize ist unklar, ob die Speicher bis dahin auch wirklich entsprechend befüllt werden. Die Branche fordert deshalb ein enges Monitoring von Füllständen, Verbrauch und Importen sowie weitere Vorsorge für einen möglichen Kältewinter.
2: Taiwan will seine Zusammenarbeit mit den USA nach den angekündigten Gesprächen zwischen Donald Trump und Xi Jinping weiter ausbauen. Das Außenministerium in Taipeh kündigte an, gemeinsam mit Washington die Abschreckungsfähigkeit zu stärken und für Stabilität in der Straße von Taiwan zu sorgen. Trump hatte erklärt, er wolle bei seiner China-Reise ab Donnerstag mit Xi auch über amerikanische Waffenlieferungen an Taiwan sprechen. Auf Nachfrage von Journalisten sagte der US-Präsident, Xi hätte diese Lieferungen gern beendet und genau darüber wolle er mit ihm reden. Peking betrachtet Taiwan als abtrünnige Provinz und schließt eine gewaltsame Vereinigung mit dem Festland nicht aus. Die USA erkennen Taiwan zwar nicht diplomatisch an, gelten aber weiter als wichtigster militärischer Unterstützer der Insel.
1: Der britische Premierminister Keir Starmer gerät nach schweren Wahlniederlagen seiner Labour-Partei immer stärker unter Druck. Mehrere Medien berichten, dass ihm mit Innenministerin Shabana Mahmood und Außenministerin Yvette Cooper sogar 2 ranghohe Ministerinnen zu einem Rücktrittsplan geraten haben sollen. Labour hatte bei den Kommunalwahlen in England mehr als 1.400 Mandate verloren und war bei der Parlamentswahl in Wales nur noch auf Platz 3 gelandet. Nach Angaben britischer Medien entzogen zudem mehr als 70 Labour-Abgeordnete dem Regierungschef öffentlich die Unterstützung. Mehrere parlamentarische Assistenten traten zurück. Starmer selbst schloss einen Abgang aus und kündigte stattdessen tiefgreifendere Reformen in der Energie- und Wirtschaftspolitik sowie engere Beziehungen zur EU an. Bei einer regulären Kabinettssitzung heute dürfte sich zeigen, wie groß der Rückhalt für den Premier in der eigenen Partei noch ist.
2: Gut einen Monat nach dem Hantavirus-Ausbruch auf dem Kreuzfahrtschiff Hondius zeigen die 4 nach Deutschland gebrachten Passagiere bislang keine Symptome. Experten betonen aber, dass wegen der langen Inkubationszeit von meist 2 bis 4 Wochen weitere Erkrankungen noch nicht ausgeschlossen sind. Nach Angaben des Bundesgesundheitsministeriums müssen die Betroffenen aus Berlin, Baden-Württemberg, Bayern und Sachsen zunächst in häuslicher Quarantäne bleiben und engmaschig überwacht werden. Ein Hamburger Virologe erklärte zudem, dass auch frühe negative PCR-Tests eine spätere Erkrankung nicht sicher ausschließen. Die Weltgesundheitsorganisation geht davon aus, dass das Infektionsgeschehen auf ein niederländisches Ehepaar zurückgeht, das Anfang April an Bord gegangen war. Bislang gelten 3 Todesfälle als bestätigt. Zugleich sehen Fachleute trotz einzelner Mensch-zu-Mensch-Übertragungen kein Risiko für eine größere Ausbreitung. Klimaforscher verzichten künftig auf ein besonders extremes Emissionsszenario, das lange viele Debatten über die Erderwärmung geprägt hat. Das Weltklimaforschungsprogramm hält das bisher oft genutzte Modell RCP 8,5 inzwischen für unplausibel. Als Gründe nennen Forscher unter anderem sinkende Kosten erneuerbarer Energien, Klimapolitik und jüngste Emissionstrends. Zugleich betonen die Wissenschaftler, dass dies keine Entwarnung bedeutet und ein Temperaturanstieg von mehr als 3 Grad weiterhin möglich bleibt. Viele bereits veröffentlichte Studien und politische Debatten beruhen allerdings noch auf diesem alten Szenario. Deshalb dürfte es noch Jahre dauern, bis Klimafolgen und Klimaberichte vollständig auf neue Grundlagen umgestellt sind.
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2: Am Nachmittag bleibt das Wetter im Radio NWW-Land wechselhaft und eher kühl. Unter vielen Wolken steigen die Temperaturen nur auf rund 10 Grad. Meist ist es trocken, zwischendurch kann aber immer wieder mal ein leichter Schauer durchziehen. Der Wind kommt weiterhin aus westlichen Richtungen und bleibt mäßig unterwegs. Damit fühlt sich der Nachmittag oft etwas frischer an, als es das Thermometer vermuten lässt. Gegen Abend beruhigt sich das Wetter langsam, die Temperaturen gehen dann Schritt für Schritt zurück. In der Nacht auf morgen sinken die Werte auf etwa 3 Grad ab. Morgen wird es insgesamt etwas milder als heute, mit Höchstwerten um die 14 Grad. Ganz ohne Regen geht es aber wohl auch dann nicht. Am Donnerstag bleibt es unbeständig mit weiteren Schauern und knapp 13 Grad. Der Freitag bringt erneut wechselhaftes Wetter bei nur rund 10 Grad. Damit bleibt es in unserer Region auch in den nächsten Tagen eher frisch für die Jahreszeit.
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1: Deutschlands Gasspeicher sind so schwach gefüllt wie seit 4 Jahren nicht mehr. Nach Angaben der Initiative Energien speichern lag der durchschnittliche Füllstand am 1. Mai nur bei rund 26%. Die Betreiber warnen, dass bei einem ähnlich kalten Winter wie im Jahr 2010 in den Monaten Januar bis März 2027 Versorgungslücken entstehen könnten. In den Modellrechnungen könnten dann insgesamt 20 Terawattstunden fehlen, an einzelnen Tagen sogar mehr als 35% des Gasverbrauchs. Zwar sind für den 1. November Kapazitäten von 76% gebucht, doch wegen hoher Preise und fehlender wirtschaftlicher Anreize ist unklar, ob die Speicher bis dahin auch wirklich entsprechend befüllt werden. Die Branche fordert deshalb ein enges Monitoring von Füllständen, Verbrauch und Importen sowie weitere Vorsorge für einen möglichen Kältewinter. Taiwan will seine Zusammenarbeit mit den USA nach den angekündigten Gesprächen zwischen Donald Trump und Xi Jinping weiter ausbauen. Das Außenministerium in Taipeh kündigte an, gemeinsam mit Washington die Abschreckungsfähigkeit zu stärken und für Stabilität in der Straße von Taiwan zu sorgen. Trump hatte erklärt, er wolle bei seiner China-Reise ab Donnerstag mit Xi auch über amerikanische Waffenlieferungen an Taiwan sprechen. Auf Nachfrage von Journalisten sagte der US-Präsident, Xi hätte diese Lieferungen gern beendet und genau darüber wolle er mit ihm reden. Peking betrachtet Taiwan als abtrünnige Provinz und schließt eine gewaltsame Vereinigung mit dem Festland nicht aus. Die USA erkennen Taiwan zwar nicht diplomatisch an, gelten aber weiter als wichtigster militärischer Unterstützer der Insel.
2: Der britische Premierminister Keir Starmer gerät nach schweren Wahlniederlagen seiner Labour-Partei immer stärker unter Druck. Mehrere Medien berichten, dass ihm mit Innenministerin Shabana Mahmood und Außenministerin Yvette Cooper sogar 2 ranghohe Ministerinnen zu einem Rücktrittsplan geraten haben sollen. Labour hatte bei den Kommunalwahlen in England mehr als 1.400 Mandate verloren und war bei der Parlamentswahl in Wales nur noch auf Platz 3 gelandet. Nach Angaben britischer Medien entzogen zudem mehr als 70 Labour-Abgeordnete dem Regierungschef öffentlich die Unterstützung. Mehrere parlamentarische Assistenten traten zurück. Starmer selbst schloss einen Abgang aus und kündigte stattdessen tiefgreifendere Reformen in der Energie- und Wirtschaftspolitik sowie engere Beziehungen zur EU an. Bei einer regulären Kabinettssitzung heute dürfte sich zeigen, wie groß der Rückhalt für den Premier in der eigenen Partei noch ist.
1: Gut einen Monat nach dem Hantavirus-Ausbruch auf dem Kreuzfahrtschiff Hondius zeigen die 4 nach Deutschland gebrachten Passagiere bislang keine Symptome. Experten betonen aber, dass wegen der langen Inkubationszeit von meist 2 bis 4 Wochen weitere Erkrankungen noch nicht ausgeschlossen sind. Nach Angaben des Bundesgesundheitsministeriums müssen die Betroffenen aus Berlin, Baden-Württemberg, Bayern und Sachsen zunächst in häuslicher Quarantäne bleiben und engmaschig überwacht werden. Ein Hamburger Virologe erklärte zudem, dass auch frühe negative PCR-Tests eine spätere Erkrankung nicht sicher ausschließen. Die Weltgesundheitsorganisation geht davon aus, dass das Infektionsgeschehen auf ein niederländisches Ehepaar zurückgeht, das Anfang April an Bord gegangen war. Bislang gelten 3 Todesfälle als bestätigt. Zugleich sehen Fachleute trotz einzelner Mensch-zu-Mensch-Übertragungen kein Risiko für eine größere Ausbreitung. Klimaforscher verzichten künftig auf ein besonders extremes Emissionsszenario, das lange viele Debatten über die Erderwärmung geprägt hat. Das Weltklimaforschungsprogramm hält das bisher oft genutzte Modell RCP 8,5 inzwischen für unplausibel. Als Gründe nennen Forscher unter anderem sinkende Kosten erneuerbarer Energien, Klimapolitik und jüngste Emissionstrends. Zugleich betonen die Wissenschaftler, dass dies keine Entwarnung bedeutet und ein Temperaturanstieg von mehr als 3 Grad weiterhin möglich bleibt. Viele bereits veröffentlichte Studien und politische Debatten beruhen allerdings noch auf diesem alten Szenario. Deshalb dürfte es noch Jahre dauern, bis Klimafolgen und Klimaberichte vollständig auf neue Grundlagen umgestellt sind.
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1: Am Nachmittag bleibt das Wetter im Radio NWW-Land wechselhaft und eher kühl. Unter vielen Wolken steigen die Temperaturen nur auf rund 10 Grad. Meist ist es trocken, zwischendurch kann aber immer wieder mal ein leichter Schauer durchziehen. Der Wind kommt weiterhin aus westlichen Richtungen und bleibt mäßig unterwegs. Damit fühlt sich der Nachmittag oft etwas frischer an, als es das Thermometer vermuten lässt. Gegen Abend beruhigt sich das Wetter langsam, die Temperaturen gehen dann Schritt für Schritt zurück. In der Nacht auf morgen sinken die Werte auf etwa 3 Grad ab. Morgen wird es insgesamt etwas milder als heute, mit Höchstwerten um die 14 Grad. Ganz ohne Regen geht es aber wohl auch dann nicht. Am Donnerstag bleibt es unbeständig mit weiteren Schauern und knapp 13 Grad. Der Freitag bringt erneut wechselhaftes Wetter bei nur rund 10 Grad. Damit bleibt es in unserer Region auch in den nächsten Tagen eher frisch für die Jahreszeit.
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1: In Augsburg bekommt die Polizei in den Sommermonaten wieder Unterstützung von der berittenen Einheit aus München. Die Beamtinnen und Beamten sollen vor allem in Parks und Grünanlagen unterwegs sein, also etwa im Siebentischwald, in den Wertachauen und im Wittelsbacher Park. Nach Angaben der Polizei kommen dabei nur besonders ruhige und ausgeglichene Pferde zum Einsatz, die vorher monatelang speziell trainiert werden. Die Tiere werden gezielt an Lärm, Menschenmengen und unvorhersehbare Situationen gewöhnt. Die Reiterstaffel soll die Präsenz in den Naherholungsgebieten erhöhen und zugleich als Ansprechpartner für die Menschen vor Ort dienen. Vor dem Jugendgericht hat der Prozess um die Hammerattacke an einer Mittelschule in Friedberg begonnen. Angeklagt ist ein heute 15-jähriger Jugendlicher, der zwei Mitschüler mit einem Hammer schwer verletzt haben soll. Nach Angaben der Generalstaatsanwaltschaft soll er einen 14-jährigen Jungen mit irakischen Wurzeln und einen 13-jährigen Schüler mit kosovarischen Wurzeln angegriffen haben. Beim Angriff soll er einen uniformähnlichen Anzug und einen Helm getragen haben, der an die Wehrmacht erinnerte. Die Ermittler gehen von einem rassistischen Motiv aus und werfen dem Jugendlichen versuchten Mord sowie gefährliche Körperverletzungen in jeweils zwei Fällen vor. Weil der mutmaßliche Täter minderjährig ist, findet der Prozess unter Ausschluss der Öffentlichkeit statt. In Dillingen fehlt weiter jede Spur von dem vermissten Tobias M. Gestern wurde die Donau ab Lauingen mit Booten abgesucht. Die Suche blieb aber ohne Ergebnis. Die Kripo hat angekündigt, die Maßnahmen in den nächsten Tagen fortzusetzen. Der 41-jährige Mann wird seit dem 30. April vermisst und war zuletzt offenbar mit seinem schwarzen Fahrrad unterwegs. Bereits in der vergangenen Woche hatten Spürhunde Bereiche an der Donau abgesucht. In Witteslingen gibt es wieder Nachwuchs im Storchennest. Dort sind gestern gleich drei Küken geschlüpft. Der Markt freut sich besonders darüber, weil es im vergangenen Jahr nach einem Drama keinen Nachwuchs gegeben hatte. Damals verschwanden die langjährigen Witteslinger Störche Giselo und Witti plötzlich und ließen ihre Eier zurück. Kurz darauf siedelte sich ein neues Storchenpaar an und zerstörte die Eier im Nest. In diesem Jahr können Interessierte die Entwicklung der jungen Störche auch über einen Livestream verfolgen. Nach dem verheerenden Brand in einem Mehrfamilienhaus am Geigenberg in Dillingen ermitteln jetzt auch Spezialisten des Bayerischen Landeskriminalamts zur Ursache. Das Feuer war am Freitagabend ausgebrochen und hatte einen Schaden in Millionenhöhe angerichtet. Rund 100 Einsatzkräfte waren im Einsatz, um den Brand zu löschen und Bewohner teils über Drehleitern zu retten. Insgesamt wurden 11 Menschen verletzt, darunter zwei Schwerverletzte. Wegen der schweren Schäden mussten 20 Anwohner vorerst in Hotels oder bei Angehörigen unterkommen.
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1: Deutschlands Gasspeicher sind so schwach gefüllt wie seit 4 Jahren nicht mehr. Nach Angaben der Initiative Energien speichern lag der durchschnittliche Füllstand am 1. Mai nur bei rund 26%. Die Betreiber warnen, dass bei einem ähnlich kalten Winter wie im Jahr 2010 in den Monaten Januar bis März 2027 Versorgungslücken entstehen könnten. In den Modellrechnungen könnten dann insgesamt 20 Terawattstunden fehlen, an einzelnen Tagen sogar mehr als 35% des Gasverbrauchs. Zwar sind für den 1. November Kapazitäten von 76% gebucht, doch wegen hoher Preise und fehlender wirtschaftlicher Anreize ist unklar, ob die Speicher bis dahin auch wirklich entsprechend befüllt werden. Die Branche fordert deshalb ein enges Monitoring von Füllständen, Verbrauch und Importen sowie weitere Vorsorge für einen möglichen Kältewinter.
2: Taiwan will seine Zusammenarbeit mit den USA nach den angekündigten Gesprächen zwischen Donald Trump und Xi Jinping weiter ausbauen. Das Außenministerium in Taipeh kündigte an, gemeinsam mit Washington die Abschreckungsfähigkeit zu stärken und für Stabilität in der Straße von Taiwan zu sorgen. Trump hatte erklärt, er wolle bei seiner China-Reise ab Donnerstag mit Xi auch über amerikanische Waffenlieferungen an Taiwan sprechen. Auf Nachfrage von Journalisten sagte der US-Präsident, Xi hätte diese Lieferungen gern beendet und genau darüber wolle er mit ihm reden. Peking betrachtet Taiwan als abtrünnige Provinz und schließt eine gewaltsame Vereinigung mit dem Festland nicht aus. Die USA erkennen Taiwan zwar nicht diplomatisch an, gelten aber weiter als wichtigster militärischer Unterstützer der Insel.
1: Der britische Premierminister Keir Starmer gerät nach schweren Wahlniederlagen seiner Labour-Partei immer stärker unter Druck. Mehrere Medien berichten, dass ihm mit Innenministerin Shabana Mahmood und Außenministerin Yvette Cooper sogar 2 ranghohe Ministerinnen zu einem Rücktrittsplan geraten haben sollen. Labour hatte bei den Kommunalwahlen in England mehr als 1.400 Mandate verloren und war bei der Parlamentswahl in Wales nur noch auf Platz 3 gelandet. Nach Angaben britischer Medien entzogen zudem mehr als 70 Labour-Abgeordnete dem Regierungschef öffentlich die Unterstützung. Mehrere parlamentarische Assistenten traten zurück. Starmer selbst schloss einen Abgang aus und kündigte stattdessen tiefgreifendere Reformen in der Energie- und Wirtschaftspolitik sowie engere Beziehungen zur EU an. Bei einer regulären Kabinettssitzung heute dürfte sich zeigen, wie groß der Rückhalt für den Premier in der eigenen Partei noch ist.
2: Gut einen Monat nach dem Hantavirus-Ausbruch auf dem Kreuzfahrtschiff Hondius zeigen die 4 nach Deutschland gebrachten Passagiere bislang keine Symptome. Experten betonen aber, dass wegen der langen Inkubationszeit von meist 2 bis 4 Wochen weitere Erkrankungen noch nicht ausgeschlossen sind. Nach Angaben des Bundesgesundheitsministeriums müssen die Betroffenen aus Berlin, Baden-Württemberg, Bayern und Sachsen zunächst in häuslicher Quarantäne bleiben und engmaschig überwacht werden. Ein Hamburger Virologe erklärte zudem, dass auch frühe negative PCR-Tests eine spätere Erkrankung nicht sicher ausschließen. Die Weltgesundheitsorganisation geht davon aus, dass das Infektionsgeschehen auf ein niederländisches Ehepaar zurückgeht, das Anfang April an Bord gegangen war. Bislang gelten 3 Todesfälle als bestätigt. Zugleich sehen Fachleute trotz einzelner Mensch-zu-Mensch-Übertragungen kein Risiko für eine größere Ausbreitung. Klimaforscher verzichten künftig auf ein besonders extremes Emissionsszenario, das lange viele Debatten über die Erderwärmung geprägt hat. Das Weltklimaforschungsprogramm hält das bisher oft genutzte Modell RCP 8,5 inzwischen für unplausibel. Als Gründe nennen Forscher unter anderem sinkende Kosten erneuerbarer Energien, Klimapolitik und jüngste Emissionstrends. Zugleich betonen die Wissenschaftler, dass dies keine Entwarnung bedeutet und ein Temperaturanstieg von mehr als 3 Grad weiterhin möglich bleibt. Viele bereits veröffentlichte Studien und politische Debatten beruhen allerdings noch auf diesem alten Szenario. Deshalb dürfte es noch Jahre dauern, bis Klimafolgen und Klimaberichte vollständig auf neue Grundlagen umgestellt sind.
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2: Im Laufe des Nachmittags bleibt es bei uns meist stark bewirkt und kühl. Die Temperaturen liegen noch bei etwa 10 Grad und gehen zum Abend hin langsam wieder zurück. Örtlich ist noch ein wenig leichter Regen möglich, längere trockene Abschnitte sind aber ebenfalls dabei. Insgesamt zeigt sich das Wetter also weiterhin wechselhaft, ohne dass es zu kräftigen Niederschlägen kommt. Der Wind spielt ebenfalls noch mit und weht mäßig aus westlichen Richtungen. Am Abend wird es dann ruhiger und in der Nacht lockert es stellenweise sogar etwas auf. Dabei sinken die Werte bis zum Morgen auf rund 3 Grad. Morgen wird es in unserer Region etwas milder, mit bis zu 14 Grad. Allerdings sind auch dann einzelne leichte Regenschauer nicht ausgeschlossen. Der Donnerstag zeigt sich wieder wechselhaft, mit weiteren Schauern und etwa 13 Grad. Zum Freitag wird es frischer und bei ungefähr 10 Grad bleibt das Wetter eher unbeständig. Viel Sonne ist also auch in den nächsten Tagen noch nicht in Sicht.
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1: Deutschlands Gasspeicher sind so schwach gefüllt wie seit 4 Jahren nicht mehr. Nach Angaben der Initiative Energien speichern lag der durchschnittliche Füllstand am 1. Mai nur bei rund 26%. Die Betreiber warnen, dass bei einem ähnlich kalten Winter wie im Jahr 2010 in den Monaten Januar bis März 2027 Versorgungslücken entstehen könnten. In den Modellrechnungen könnten dann insgesamt 20 Terawattstunden fehlen, an einzelnen Tagen sogar mehr als 35% des Gasverbrauchs. Zwar sind für den 1. November Kapazitäten von 76% gebucht, doch wegen hoher Preise und fehlender wirtschaftlicher Anreize ist unklar, ob die Speicher bis dahin auch wirklich entsprechend befüllt werden. Die Branche fordert deshalb ein enges Monitoring von Füllständen, Verbrauch und Importen sowie weitere Vorsorge für einen möglichen Kältewinter.
2: Taiwan will seine Zusammenarbeit mit den USA nach den angekündigten Gesprächen zwischen Donald Trump und Xi Jinping weiter ausbauen. Das Außenministerium in Taipeh kündigte an, gemeinsam mit Washington die Abschreckungsfähigkeit zu stärken und für Stabilität in der Straße von Taiwan zu sorgen. Trump hatte erklärt, er wolle bei seiner China-Reise ab Donnerstag mit Xi auch über amerikanische Waffenlieferungen an Taiwan sprechen. Auf Nachfrage von Journalisten sagte der US-Präsident, Xi hätte diese Lieferungen gern beendet und genau darüber wolle er mit ihm reden. Peking betrachtet Taiwan als abtrünnige Provinz und schließt eine gewaltsame Vereinigung mit dem Festland nicht aus. Die USA erkennen Taiwan zwar nicht diplomatisch an, gelten aber weiter als wichtigster militärischer Unterstützer der Insel.
1: Der britische Premierminister Keir Starmer gerät nach schweren Wahlniederlagen seiner Labour-Partei immer stärker unter Druck. Mehrere Medien berichten, dass ihm mit Innenministerin Shabana Mahmood und Außenministerin Yvette Cooper sogar 2 ranghohe Ministerinnen zu einem Rücktrittsplan geraten haben sollen. Labour hatte bei den Kommunalwahlen in England mehr als 1.400 Mandate verloren und war bei der Parlamentswahl in Wales nur noch auf Platz 3 gelandet. Nach Angaben britischer Medien entzogen zudem mehr als 70 Labour-Abgeordnete dem Regierungschef öffentlich die Unterstützung. Mehrere parlamentarische Assistenten traten zurück. Starmer selbst schloss einen Abgang aus und kündigte stattdessen tiefgreifendere Reformen in der Energie- und Wirtschaftspolitik sowie engere Beziehungen zur EU an. Bei einer regulären Kabinettssitzung heute dürfte sich zeigen, wie groß der Rückhalt für den Premier in der eigenen Partei noch ist.
2: Gut einen Monat nach dem Hantavirus-Ausbruch auf dem Kreuzfahrtschiff Hondius zeigen die 4 nach Deutschland gebrachten Passagiere bislang keine Symptome. Experten betonen aber, dass wegen der langen Inkubationszeit von meist 2 bis 4 Wochen weitere Erkrankungen noch nicht ausgeschlossen sind. Nach Angaben des Bundesgesundheitsministeriums müssen die Betroffenen aus Berlin, Baden-Württemberg, Bayern und Sachsen zunächst in häuslicher Quarantäne bleiben und engmaschig überwacht werden. Ein Hamburger Virologe erklärte zudem, dass auch frühe negative PCR-Tests eine spätere Erkrankung nicht sicher ausschließen. Die Weltgesundheitsorganisation geht davon aus, dass das Infektionsgeschehen auf ein niederländisches Ehepaar zurückgeht, das Anfang April an Bord gegangen war. Bislang gelten 3 Todesfälle als bestätigt. Zugleich sehen Fachleute trotz einzelner Mensch-zu-Mensch-Übertragungen kein Risiko für eine größere Ausbreitung. Klimaforscher verzichten künftig auf ein besonders extremes Emissionsszenario, das lange viele Debatten über die Erderwärmung geprägt hat. Das Weltklimaforschungsprogramm hält das bisher oft genutzte Modell RCP 8,5 inzwischen für unplausibel. Als Gründe nennen Forscher unter anderem sinkende Kosten erneuerbarer Energien, Klimapolitik und jüngste Emissionstrends. Zugleich betonen die Wissenschaftler, dass dies keine Entwarnung bedeutet und ein Temperaturanstieg von mehr als 3 Grad weiterhin möglich bleibt. Viele bereits veröffentlichte Studien und politische Debatten beruhen allerdings noch auf diesem alten Szenario. Deshalb dürfte es noch Jahre dauern, bis Klimafolgen und Klimaberichte vollständig auf neue Grundlagen umgestellt sind.
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2: Im Laufe des Nachmittags bleibt es bei uns meist stark bewirkt und kühl. Die Temperaturen liegen noch bei etwa 10 Grad und gehen zum Abend hin langsam wieder zurück. Örtlich ist noch ein wenig leichter Regen möglich, längere trockene Abschnitte sind aber ebenfalls dabei. Insgesamt zeigt sich das Wetter also weiterhin wechselhaft, ohne dass es zu kräftigen Niederschlägen kommt. Der Wind spielt ebenfalls noch mit und weht mäßig aus westlichen Richtungen. Am Abend wird es dann ruhiger und in der Nacht lockert es stellenweise sogar etwas auf. Dabei sinken die Werte bis zum Morgen auf rund 3 Grad. Morgen wird es in unserer Region etwas milder, mit bis zu 14 Grad. Allerdings sind auch dann einzelne leichte Regenschauer nicht ausgeschlossen. Der Donnerstag zeigt sich wieder wechselhaft, mit weiteren Schauern und etwa 13 Grad. Zum Freitag wird es frischer und bei ungefähr 10 Grad bleibt das Wetter eher unbeständig. Viel Sonne ist also auch in den nächsten Tagen noch nicht in Sicht.
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1: Deutschlands Gasspeicher sind so schwach gefüllt wie seit 4 Jahren nicht mehr. Nach Angaben der Initiative Energien speichern lag der durchschnittliche Füllstand am 1. Mai nur bei rund 26%. Die Betreiber warnen, dass bei einem ähnlich kalten Winter wie im Jahr 2010 in den Monaten Januar bis März 2027 Versorgungslücken entstehen könnten. In den Modellrechnungen könnten dann insgesamt 20 Terawattstunden fehlen, an einzelnen Tagen sogar mehr als 35% des Gasverbrauchs. Zwar sind für den 1. November Kapazitäten von 76% gebucht, doch wegen hoher Preise und fehlender wirtschaftlicher Anreize ist unklar, ob die Speicher bis dahin auch wirklich entsprechend befüllt werden. Die Branche fordert deshalb ein enges Monitoring von Füllständen, Verbrauch und Importen sowie weitere Vorsorge für einen möglichen Kältewinter.
2: Taiwan will seine Zusammenarbeit mit den USA nach den angekündigten Gesprächen zwischen Donald Trump und Xi Jinping weiter ausbauen. Das Außenministerium in Taipeh kündigte an, gemeinsam mit Washington die Abschreckungsfähigkeit zu stärken und für Stabilität in der Straße von Taiwan zu sorgen. Trump hatte erklärt, er wolle bei seiner China-Reise ab Donnerstag mit Xi auch über amerikanische Waffenlieferungen an Taiwan sprechen. Auf Nachfrage von Journalisten sagte der US-Präsident, Xi hätte diese Lieferungen gern beendet und genau darüber wolle er mit ihm reden. Peking betrachtet Taiwan als abtrünnige Provinz und schließt eine gewaltsame Vereinigung mit dem Festland nicht aus. Die USA erkennen Taiwan zwar nicht diplomatisch an, gelten aber weiter als wichtigster militärischer Unterstützer der Insel.
1: Der britische Premierminister Keir Starmer gerät nach schweren Wahlniederlagen seiner Labour-Partei immer stärker unter Druck. Mehrere Medien berichten, dass ihm mit Innenministerin Shabana Mahmood und Außenministerin Yvette Cooper sogar 2 ranghohe Ministerinnen zu einem Rücktrittsplan geraten haben sollen. Labour hatte bei den Kommunalwahlen in England mehr als 1.400 Mandate verloren und war bei der Parlamentswahl in Wales nur noch auf Platz 3 gelandet. Nach Angaben britischer Medien entzogen zudem mehr als 70 Labour-Abgeordnete dem Regierungschef öffentlich die Unterstützung. Mehrere parlamentarische Assistenten traten zurück. Starmer selbst schloss einen Abgang aus und kündigte stattdessen tiefgreifendere Reformen in der Energie- und Wirtschaftspolitik sowie engere Beziehungen zur EU an. Bei einer regulären Kabinettssitzung heute dürfte sich zeigen, wie groß der Rückhalt für den Premier in der eigenen Partei noch ist.
2: Gut einen Monat nach dem Hantavirus-Ausbruch auf dem Kreuzfahrtschiff Hondius zeigen die 4 nach Deutschland gebrachten Passagiere bislang keine Symptome. Experten betonen aber, dass wegen der langen Inkubationszeit von meist 2 bis 4 Wochen weitere Erkrankungen noch nicht ausgeschlossen sind. Nach Angaben des Bundesgesundheitsministeriums müssen die Betroffenen aus Berlin, Baden-Württemberg, Bayern und Sachsen zunächst in häuslicher Quarantäne bleiben und engmaschig überwacht werden. Ein Hamburger Virologe erklärte zudem, dass auch frühe negative PCR-Tests eine spätere Erkrankung nicht sicher ausschließen. Die Weltgesundheitsorganisation geht davon aus, dass das Infektionsgeschehen auf ein niederländisches Ehepaar zurückgeht, das Anfang April an Bord gegangen war. Bislang gelten 3 Todesfälle als bestätigt. Zugleich sehen Fachleute trotz einzelner Mensch-zu-Mensch-Übertragungen kein Risiko für eine größere Ausbreitung. Klimaforscher verzichten künftig auf ein besonders extremes Emissionsszenario, das lange viele Debatten über die Erderwärmung geprägt hat. Das Weltklimaforschungsprogramm hält das bisher oft genutzte Modell RCP 8,5 inzwischen für unplausibel. Als Gründe nennen Forscher unter anderem sinkende Kosten erneuerbarer Energien, Klimapolitik und jüngste Emissionstrends. Zugleich betonen die Wissenschaftler, dass dies keine Entwarnung bedeutet und ein Temperaturanstieg von mehr als 3 Grad weiterhin möglich bleibt. Viele bereits veröffentlichte Studien und politische Debatten beruhen allerdings noch auf diesem alten Szenario. Deshalb dürfte es noch Jahre dauern, bis Klimafolgen und Klimaberichte vollständig auf neue Grundlagen umgestellt sind.
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2: Heute Abend ziehen im Sendegebiet wieder mehr Regenwolken auf. Zunächst liegen die Temperaturen noch um 13 Grad, im weiteren Verlauf kühlt es aber spürbar ab. Immer wieder fällt leichter Regen und örtlich sind auch Gewitter möglich. In der Nacht geht es dann mit vielen Wolken und zeitweisem Regen weiter. Die Tiefstwerte liegen am Ende bei etwa 4 bis 6 Grad. Morgen zeigt sich das Wetter deutlich kühler als heute. Viele Wolken, etwas Regen und nur rund 10 Grad bestimmen dann den Tag. Der Mittwoch bringt einen freundlicheren Mix aus Wolken und etwas Sonne bei bis zu 14 Grad, startet aber ziemlich frisch. Am Donnerstag wird es wieder unbeständiger mit mehr Wolken, erneutem Regen und spürbarem Wind in unserer Region.
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1: Deutschlands Gasspeicher sind so schwach gefüllt wie seit 4 Jahren nicht mehr. Nach Angaben der Initiative Energien speichern lag der durchschnittliche Füllstand am 1. Mai nur bei rund 26%. Die Betreiber warnen, dass bei einem ähnlich kalten Winter wie im Jahr 2010 in den Monaten Januar bis März 2027 Versorgungslücken entstehen könnten. In den Modellrechnungen könnten dann insgesamt 20 Terawattstunden fehlen, an einzelnen Tagen sogar mehr als 35% des Gasverbrauchs. Zwar sind für den 1. November Kapazitäten von 76% gebucht, doch wegen hoher Preise und fehlender wirtschaftlicher Anreize ist unklar, ob die Speicher bis dahin auch wirklich entsprechend befüllt werden. Die Branche fordert deshalb ein enges Monitoring von Füllständen, Verbrauch und Importen sowie weitere Vorsorge für einen möglichen Kältewinter.
2: Taiwan will seine Zusammenarbeit mit den USA nach den angekündigten Gesprächen zwischen Donald Trump und Xi Jinping weiter ausbauen. Das Außenministerium in Taipeh kündigte an, gemeinsam mit Washington die Abschreckungsfähigkeit zu stärken und für Stabilität in der Straße von Taiwan zu sorgen. Trump hatte erklärt, er wolle bei seiner China-Reise ab Donnerstag mit Xi auch über amerikanische Waffenlieferungen an Taiwan sprechen. Auf Nachfrage von Journalisten sagte der US-Präsident, Xi hätte diese Lieferungen gern beendet und genau darüber wolle er mit ihm reden. Peking betrachtet Taiwan als abtrünnige Provinz und schließt eine gewaltsame Vereinigung mit dem Festland nicht aus. Die USA erkennen Taiwan zwar nicht diplomatisch an, gelten aber weiter als wichtigster militärischer Unterstützer der Insel.
1: Der britische Premierminister Keir Starmer gerät nach schweren Wahlniederlagen seiner Labour-Partei immer stärker unter Druck. Mehrere Medien berichten, dass ihm mit Innenministerin Shabana Mahmood und Außenministerin Yvette Cooper sogar 2 ranghohe Ministerinnen zu einem Rücktrittsplan geraten haben sollen. Labour hatte bei den Kommunalwahlen in England mehr als 1.400 Mandate verloren und war bei der Parlamentswahl in Wales nur noch auf Platz 3 gelandet. Nach Angaben britischer Medien entzogen zudem mehr als 70 Labour-Abgeordnete dem Regierungschef öffentlich die Unterstützung. Mehrere parlamentarische Assistenten traten zurück. Starmer selbst schloss einen Abgang aus und kündigte stattdessen tiefgreifendere Reformen in der Energie- und Wirtschaftspolitik sowie engere Beziehungen zur EU an. Bei einer regulären Kabinettssitzung heute dürfte sich zeigen, wie groß der Rückhalt für den Premier in der eigenen Partei noch ist.
2: Gut einen Monat nach dem Hantavirus-Ausbruch auf dem Kreuzfahrtschiff Hondius zeigen die 4 nach Deutschland gebrachten Passagiere bislang keine Symptome. Experten betonen aber, dass wegen der langen Inkubationszeit von meist 2 bis 4 Wochen weitere Erkrankungen noch nicht ausgeschlossen sind. Nach Angaben des Bundesgesundheitsministeriums müssen die Betroffenen aus Berlin, Baden-Württemberg, Bayern und Sachsen zunächst in häuslicher Quarantäne bleiben und engmaschig überwacht werden. Ein Hamburger Virologe erklärte zudem, dass auch frühe negative PCR-Tests eine spätere Erkrankung nicht sicher ausschließen. Die Weltgesundheitsorganisation geht davon aus, dass das Infektionsgeschehen auf ein niederländisches Ehepaar zurückgeht, das Anfang April an Bord gegangen war. Bislang gelten 3 Todesfälle als bestätigt. Zugleich sehen Fachleute trotz einzelner Mensch-zu-Mensch-Übertragungen kein Risiko für eine größere Ausbreitung. Klimaforscher verzichten künftig auf ein besonders extremes Emissionsszenario, das lange viele Debatten über die Erderwärmung geprägt hat. Das Weltklimaforschungsprogramm hält das bisher oft genutzte Modell RCP 8,5 inzwischen für unplausibel. Als Gründe nennen Forscher unter anderem sinkende Kosten erneuerbarer Energien, Klimapolitik und jüngste Emissionstrends. Zugleich betonen die Wissenschaftler, dass dies keine Entwarnung bedeutet und ein Temperaturanstieg von mehr als 3 Grad weiterhin möglich bleibt. Viele bereits veröffentlichte Studien und politische Debatten beruhen allerdings noch auf diesem alten Szenario. Deshalb dürfte es noch Jahre dauern, bis Klimafolgen und Klimaberichte vollständig auf neue Grundlagen umgestellt sind.
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2: Heute Abend ziehen im Sendegebiet wieder mehr Regenwolken auf. Zunächst liegen die Temperaturen noch um 13 Grad, im weiteren Verlauf kühlt es aber spürbar ab. Immer wieder fällt leichter Regen und örtlich sind auch Gewitter möglich. In der Nacht geht es dann mit vielen Wolken und zeitweisem Regen weiter. Die Tiefstwerte liegen am Ende bei etwa 4 bis 6 Grad. Morgen zeigt sich das Wetter deutlich kühler als heute. Viele Wolken, etwas Regen und nur rund 10 Grad bestimmen dann den Tag. Der Mittwoch bringt einen freundlicheren Mix aus Wolken und etwas Sonne bei bis zu 14 Grad, startet aber ziemlich frisch. Am Donnerstag wird es wieder unbeständiger mit mehr Wolken, erneutem Regen und spürbarem Wind in unserer Region.
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1: Ja, so ist es in der Tat. Ich bin tatsächlich am Mikrofon. Und diesmal klappt das offenbar. Auch nach ein bisschen längerer Verzögerung und technischen Pannen hat es in der ersten Stunde nicht so gewollt, wie ich das gern gehabt hätte. Aber jetzt bin ich da und dir ein herzliches Hallo.

Wow, was für Musik! Nicht Bonfire haben den musikalischen Einstieg gemacht. In die erste, zweite Stunde, wie auch immer. Nach technischen Pannen hat es jetzt doch noch geklappt. Ich bin auf Sendung und das ist schön so. Was habe ich für dich? Ganz viel Musik für deine Ohren, selbstverständlich. Da lassen wir uns nicht lumpen, gell? Musik und Information ist angesagt und du weißt es. Ein Dankeschön geht natürlich an die Nachrichten- und Wetterredaktion.

0: Das sind Slade hier auf Radio NWW, deinem Lieblingsradio. Zuvor Musik von Bachmann Turner Overdrive. Und du weißt es, bis 20 Uhr sind wir gemeinsam unterwegs. Und wir machen aus der zweiten Stunde die erste Stunde. Kompliziert nicht, aber wir hatten ja technische Probleme. Und deshalb hat nicht alles so funktioniert, wie ich mir das eigentlich gewünscht hätte.
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0: Wir reden in der ersten Stunde über Putin und fragen uns, wie geht's Russland wirklich?
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0: Das wäre dann das alte Spiel. Zur vollen Stunde gibt es Nachrichten und Wetter. Gut informiert in den heutigen Dienstagabend.
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0: Hallo, ich bin Jörg Weber und ich präsentiere euch die Sendung Servus Feierabend immer Montag, Dienstag und Freitag zwischen 18 und 20 Uhr. Und ich freue mich, wenn ihr dabei seid. Bis bald.
5: Hallo, und ich bin der Metin und ich präsentiere Servus Feierabend jeden Mittwoch und jeden Donnerstag von 18 bis 20 Uhr mit viel Musik, Informationen und ich freue mich, wenn wir uns da wieder hören.
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0: Ja, ich freue mich natürlich heute ganz besonders, dass du da bist, auch in der zweiten Stunde, die zur ersten Stunde gemacht wird bei uns, gell? Und der Donnerstag, ja, der Donnerstag kommt auch.
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0: Ich finde, diese Sendung ist nicht nur für Country-Musik-Liebhaber, sondern auch für alle anderen. Unbedingt mal reinhören, wenn du das bis jetzt nicht gemacht hast.

0: Sweet Santas. Fire in my heart, singen sie uns, ja, und das alles am heutigen Dienstagabend, nachdem wir jetzt die erste Stunde zur zweiten Stunde gemacht haben oder umgekehrt, nachdem es ein bisschen technische Pannen gegeben hat. Ich möchte mich bei meinem Teamkollegen Jörg ganz herzlich bedanken für seine spontane, schnelle Hilfe und seine Erklärungen. Was würde ich ohne diesen Mann machen, nicht? Und deshalb spiele ich den Schweizer Titel heute, Jörg, ganz speziell für dich. Mit dem kannst du zwar nichts anfangen, weil der Abend ist ja trotzdem so ein bisschen komisch gelaufen für dich, gell? Immer dann, wenn man denkt, jetzt hat man Ruhe, dann kommt irgendetwas und naja, gut. Aber lassen wir das, würde ich sagen.
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0: Wenn du das hier gehört hast, dann hast du den richtigen Sender eingeschaltet. Hey du, wir schauen heute über die Landesgrenze hinaus.
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0: Ganz genau, das machen wir jetzt zum Beispiel mit einer Band, die habe ich schon ein paar Mal gespielt. Der Titel da, den, auf den freue ich mich richtig. Ganz speziell für dich, ja Gott.

0: Ich finde das eine Hammernummer, muss ich dir sagen. Gott hat Downtown gespielt, ganz speziell für Jörg. CH Musik, die gibt's immer an dieser Stelle und jetzt gibt's Lokales für dich.
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2: Durch Schwarzarbeit ist im vergangenen Jahr im Bereich des Augsburger Hauptzollamts ein Schaden von fast 16 Millionen Euro entstanden. Kontrolliert wurden in Schwaben bis nach Ingolstadt knapp 600 Arbeitgeber. Das Ergebnis sind tausende Strafverfahren, zusammengerechnet 39 Jahre Haft und Bußgelder in Höhe von rund 1,8 Millionen Euro. Nach Angaben des Zolls ist das mehr als im Vorjahr, obwohl weniger Firmen überprüft wurden. Kontrolliert wird unter anderem auf dem Bau, in der Gastronomie, bei Taxiunternehmen und in Friseurbetrieben, teils auch gemeinsam mit ausländischen Behörden im Grenzgebiet. In Witteslingen gibt es wieder Nachwuchs im Storchennest. Dort sind gestern gleich 3 Küken geschlüpft. Der Markt freut sich besonders darüber, weil es im vergangenen Jahr nach einem Drama keinen Nachwuchs gegeben hatte. Damals verschwanden die langjährigen Witteslinger Störche Giselo und Witti plötzlich und ließen ihre Eier zurück. Kurz darauf siedelte sich ein neues Storchenpaar an und zerstörte die Eier im Nest. In diesem Jahr können Interessierte die Entwicklung der jungen Störche auch über einen Livestream verfolgen. Vor dem Jugendgericht hat der Prozess um die Hammerattacke an einer Mittelschule in Friedberg begonnen. Angeklagt ist ein heute 15-jähriger Jugendlicher, der 2 Mitschüler mit einem Hammer schwer verletzt haben soll. Nach Angaben der Generalstaatsanwaltschaft soll er einen 14-jährigen Jungen mit irakischen Wurzeln und einen 13-jährigen Schüler mit kosovarischen Wurzeln angegriffen haben. Beim Angriff soll er einen uniformähnlichen Anzug und einen Helm getragen haben, der an die Wehrmacht erinnerte. Die Ermittler gehen von einem rassistischen Motiv aus und werfen dem Jugendlichen versuchten Mord sowie gefährliche Körperverletzung in jeweils 2 Fällen vor. Weil der mutmaßliche Täter minderjährig ist, findet der Prozess unter Ausschluss der Öffentlichkeit statt. In Augsburg bekommt die Polizei in den Sommermonaten wieder Unterstützung von der berittenen Einheit aus München. Die Beamtinnen und Beamten sollen vor allem in Parks und Grünanlagen unterwegs sein, also etwa im Siebentischwald, in den Wertachauen und im Wittelsbacher Park. Nach Angaben der Polizei kommen dabei nur besonders ruhige und ausgeglichene Pferde zum Einsatz, die vorher monatelang speziell trainiert werden. Die Tiere werden gezielt an Lärm, Menschenmengen und unvorhersehbare Situationen gewöhnt. Die Reiterstaffel soll die Präsenz in den Naherholungsgebieten erhöhen und zugleich als Ansprechpartner für die Menschen vor Ort dienen. Nach dem verheerenden Brand in einem Mehrfamilienhaus am Geigenberg in Dillingen ermitteln jetzt auch Spezialisten des Bayerischen Landeskriminalamts zur Ursache. Das Feuer war am Freitagabend ausgebrochen und hatte einen Schaden in Millionenhöhe angerichtet. Rund 100 Einsatzkräfte waren im Einsatz, um den Brand zu löschen und Bewohner teils über Drehleitern zu retten. Insgesamt wurden 11 Menschen verletzt, darunter 2 Schwerverletzte. Wegen der schweren Schäden mussten 20 Anwohner vorerst in Hotels oder bei Angehörigen unterkommen.
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0: Ja, das ist der Blick vor deine Haustür. Den machen wir natürlich auch heute, allerdings erst in der zweiten Stunde, weil das in der ersten nicht geklappt hat. Aber lassen wir das Thema, das wird langsam aber sicher langweilig. Mein persönlicher Musikcoach sagt, ey Jürgen, los jetzt, Rolling Stones nicht vergessen, gell?

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0: Zum zweiten Mal Rolling Stones hier bei Radio NW. Servus, Feierabend. Du weißt es, bis 20 Uhr sind wir noch gemeinsam unterwegs. Der Angriffskrieg von Russland auf die Ukraine, das ist das, was die Menschen im Moment ganz arg beschäftigt und keine Ruhe lässt. Politisch hat sich die Situation, würde sagen, weltweit total verändert. Und das ist Grund, einmal genauer hinzuschauen, was ist dann eigentlich in Russland? Wie gut geht's diesem Land trotz dieses Angriffskrieges oder eben gerade wegen diesem Angriffskrieg? Medin, du weißt, um was es geht.
1: Jahrelang hatte man den Eindruck, die westlichen Sanktionen und die Umstellung auf Kriegswirtschaft könnten der russischen Wirtschaft nichts anhaben. Und auch die Bevölkerung schien größtenteils hinter Putins Angriffskrieg zu stehen. Doch zuletzt gab es immer häufiger Meldungen, wonach die Wirtschaft aus dem Takt geraten sei und die Menschen in Russland immer unzufriedener mit den Umständen seien. Eine echte Gefahr für Putin, der inzwischen seit rund einem Vierteljahrhundert an der Macht ist. Darüber spreche ich mit Friedrich Schmidt. Er ist Russland-Korrespondent der Frankfurter Allgemeinen Zeitung. Ja, hallo und guten Tag, Herr Schmidt.
2: Guten Tag.
1: Herr Schmidt, Kritik am Präsident Putin fand in Russland seit Jahren nicht mehr ernsthaft statt. Und falls es doch jemand wagte, dann mit meist schlimmen Folgen für ihn oder sie. Seit einigen Wochen scheint es nun aber so zu sein, dass es, wenn auch nicht lautstark, zunehmend Kritik an Putin gibt. Vor allem an den zunehmenden Sperren des Internets. Da scheint selbst die eingeschütterte russische Volksseele zornig zu werden.
2: Na, die Einschüchterung bleibt natürlich, aber was auch bleibt, ist, dass sich da tatsächlich viele Leute sehr von berührt fühlen. Das, man kann ja auch versuchen, alles Mögliche auszublenden, was im Land vor sich geht und sich in seine Welt zurückzuziehen. Aber wenn dann das Internet abgeschaltet wird, das Mobile oder eben der Messenger, den man seit Jahren benutzt hat, dann blockiert wird, da fühlt man sich natürlich betroffen. Und das trifft dann eben nicht nur Leute, die sowieso immer schon dagegen waren, sondern das betrifft dann alle. Es gibt dann auch eben ein Misstrauen gegenüber dem Staat und diesem Messenger Max, den die da jetzt fördern und forcieren. Da kommt schon einiges zusammen.
1: Diese Sperren haben ja auch drastische negative Folgen für Geschäfte, vor allem deshalb, weil zum Beispiel Bezahlsysteme ausfallen, aber auch Taxifahrer finden ihre Ziele nicht mehr und so weiter. Hat Putin da überzogen?
2: Also es ist nicht immer so, dass diese Bezahlsysteme ausfallen oder Taxifahrer nicht kommen oder ihre Ziele nicht finden und so, aber man weiß es halt nicht so genau, weil das passiert, es kann auch wieder passieren. Es wirkt sehr chaotisch im Ganzen und natürlich bleibt gerade für kleine Unternehmer oder so, wie Massagesalons oder was, die über Telegram ihre Kunden finden und sich absprechen und so, die das in Jahren aufgebaut haben, für die kommt natürlich da wirklich dann auch ein ganz schöner Schlag eben, wenn sie das auf einmal dann umstellen sollen. Das ist für die auch ein wirtschaftlicher Faktor. Ob sie überzogen haben, ist schwer zu sagen, aber der Unmut ist groß. Es gibt auch noch einzelne Probleme, die jetzt besonders auffallen. Es scheint der Regierung ein Gesamtkonzept zu fehlen und es spricht auch der Machtapparat nicht mit einer Stimme, da muss man auch sagen.
1: Ja, Stichwort Wirtschaft. Nach allem, was wir hier hören, läuft es gut 4 Jahre nach dem Überfall der gesamten Ukraine immer schlechter für viele russische Unternehmen. Sanktionen, hohe Zinsen.
2: Ja, genau. Das hat Folgen. Zum Beispiel können keine Maschinen gekauft werden. Man kann aber auch keine Kredite aufnehmen, weil der Leitzins so hoch ist. Besonders schlimm ist auch der Arbeitskräftemangel. Die Ressourcen sind erschöpft, hat sogar der Wirtschaftsentwicklungsminister neulich gesagt. Also da ist einfach keine gute Perspektive da. Und da wirkt es insgesamt einfach nicht so, als wäre Russland gerade in einer guten Lage.
1: Kann all das Putins Macht am Ende tatsächlich gefährlich werden? Man hört ja erste Stimmen auf Russland, dass es durchaus Signale gäbe, die auf kommende Unruhen in Russland hinweisen könnten.
2: Also von Unruhen würde ich jetzt mal noch nicht so ausgehen in dem Sinne, dass da das Volk wieder auf die Straßen geht. Aber was schon anders ist als in den vergangenen Jahren, ist, dass es Hinweise auf einen Machtkampf gibt innerhalb des Machtlagers zwischen dem Geheimdienst FSB und der Präsidialverwaltung und anderen Akteuren. Und was Fakt ist, ist, dass Putin konzeptlos wirkt und alt und schwach. Und das trägt eben zu dem Eindruck einer etwas chaotischen Konzeptlosigkeit bei.
1: Herr Schmidt, vielen Dank für diese Einschätzungen und tschüss.
2: Danke Ihnen, ciao.
0: Du weißt es, wir erreichen dich überall, gell, wo du gerade bist. Wenn du im Auto unterwegs bist, fahr vorsichtig, komm gut nach Hause, gell, oder komm gut an dein Ziel. Wenn du allerdings jetzt, ja, es könnte ja sein, beim Abendessen bist, dann wünsche ich dir von ganzem Herzen einen guten Appetit. Und dann sind die zahlreichen, die arbeiten jetzt wie die Verrückten. Und für dich ist sie, wir machen sie trotzdem noch, gell? So ein bisschen die musikalische Kaffeepause. Zurücklehnen, genießen, einen heißen Kaffee trinken und Musik genießen und dann Ariel Speedwagon ganz laut auftreten.

0: Vorsorge für einen möglichen Kältewinter.
1: Taiwan will seine Zusammenarbeit mit den USA nach den angekündigten Gesprächen zwischen Donald Trump und Xi Jinping weiter ausbauen. Das Außenministerium in Taipeh kündigte an, gemeinsam mit Washington die Abschreckungsfähigkeit zu stärken und für Stabilität in der Straße von Taiwan zu sorgen. Trump hatte erklärt, er wolle bei seiner China-Reise ab Donnerstag mit Xi auch über amerikanische Waffenlieferungen an Taiwan sprechen. Auf Nachfrage von Journalisten sagte der US-Präsident, Xi hätte diese Lieferungen gern beendet und genau darüber wolle er mit ihm reden. Peking betrachtet Taiwan als abtrünnige Provinz und schließt eine gewaltsame Vereinigung mit dem Festland nicht aus. Die USA erkennen Taiwan zwar nicht diplomatisch an, gelten aber weiter als wichtigster militärischer Unterstützer der Insel.
0: Der britische Premierminister Keir Starmer gerät nach schweren Wahlniederlagen seiner Labour-Partei immer stärker unter Druck. Mehrere Medien berichten, dass ihm mit Innenministerin Shabana Mahmood und Außenministerin Yvette Cooper sogar zwei ranghohe Ministerinnen zu einem Rücktrittsplan geraten haben sollen. Labour hatte bei den Kommunalwahlen in England mehr als 1.400 Mandate verloren und war bei der Parlamentswahl in Wales nur noch auf Platz 3 gelandet. Nach Angaben britischer Medien entzogen zudem mehr als 70 Labour-Abgeordnete dem Regierungschef öffentlich die Unterstützung. Mehrere parlamentarische Assistenten traten zurück. Starmer selbst schloss einen Abgang aus und kündigte stattdessen tiefgreifendere Reformen in der Energie- und Wirtschaftspolitik sowie engere Beziehungen zur EU an. Bei einer regulären Kabinettssitzung heute dürfte sich zeigen, wie groß der Rückhalt für den Premier in der eigenen Partei noch ist.
1: Gut einen Monat nach dem Hantavirus-Ausbruch auf dem Kreuzfahrtschiff Hondius zeigen die 4 nach Deutschland gebrachten Passagiere bislang keine Symptome. Experten betonen aber, dass wegen der langen Inkubationszeit von meist 2 bis 4 Wochen weitere Erkrankungen noch nicht ausgeschlossen sind. Nach Angaben des Bundesgesundheitsministeriums müssen die Betroffenen aus Berlin, Baden-Württemberg, Bayern und Sachsen zunächst in häuslicher Quarantäne bleiben und engmaschig überwacht werden. Ein Hamburger Virologe erklärte zudem, dass auch frühe negative PCR-Tests eine spätere Erkrankung nicht sicher ausschließen. Die Weltgesundheitsorganisation geht davon aus, dass das Infektionsgeschehen auf ein niederländisches Ehepaar zurückgeht, das Anfang April an Bord gegangen war. Bislang gelten 3 Todesfälle als bestätigt. Zugleich sehen Fachleute trotz einzelner Mensch-zu-Mensch-Übertragungen kein Risiko für eine größere Ausbreitung. Klimaforscher verzichten künftig auf ein besonders extremes Emissionsszenario, das lange viele Debatten über die Erderwärmung geprägt hat. Das Weltklimaforschungsprogramm hält das bisher oft genutzte Modell RCP 8,5 inzwischen für unplausibel. Als Gründe nennen Forscher unter anderem sinkende Kosten erneuerbarer Energien, Klimapolitik und jüngste Emissionstrends. Zugleich betonen die Wissenschaftler, dass dies keine Entwarnung bedeutet und ein Temperaturanstieg von mehr als 3 Grad weiterhin möglich bleibt. Viele bereits veröffentlichte Studien und politische Debatten beruhen allerdings noch auf diesem alten Szenario. Deshalb dürfte es noch Jahre dauern, bis Klimafolgen und Klimaberichte vollständig auf neue Grundlagen umgestellt sind.
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1: Heute Abend ziehen im Sendegebiet wieder mehr Regenwolken auf. Zunächst liegen die Temperaturen noch um 13 Grad, im weiteren Verlauf kühlt es aber spürbar ab. Immer wieder fällt leichter Regen und örtlich sind auch Gewitter möglich. In der Nacht geht es dann mit vielen Wolken und zeitweisem Regen weiter. Die Tiefstwerte liegen am Ende bei etwa 4 bis 6 Grad. Morgen zeigt sich das Wetter deutlich kühler als heute. Viele Wolken, etwas Regen und nur rund 10 Grad bestimmen dann den Tag. Der Mittwoch bringt einen freundlicheren Mix aus Wolken und etwas Sonne bei bis zu 14 Grad, startet aber ziemlich frisch. Am Donnerstag wird es wieder unbeständiger mit mehr Wolken, erneutem Regen und spürbarem Wind in unserer Region.
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1: Deutschlands Gasspeicher sind so schwach gefüllt wie seit 4 Jahren nicht mehr. Nach Angaben der Initiative Energien speichern lag der durchschnittliche Füllstand am 1. Mai nur bei rund 26%. Die Betreiber warnen, dass bei einem ähnlich kalten Winter wie im Jahr 2010 in den Monaten Januar bis März 2027 Versorgungslücken entstehen könnten. In den Modellrechnungen könnten dann insgesamt 20 Terawattstunden fehlen, an einzelnen Tagen sogar mehr als 35% des Gasverbrauchs. Zwar sind für den 1. November Kapazitäten von 76% gebucht, doch wegen hoher Preise und fehlender wirtschaftlicher Anreize ist unklar, ob die Speicher bis dahin auch wirklich entsprechend befüllt werden. Die Branche fordert deshalb ein enges Monitoring von Füllständen, Verbrauch und Importen sowie weitere Vorsorge für einen möglichen Kältewinter.
2: Taiwan will seine Zusammenarbeit mit den USA nach den angekündigten Gesprächen zwischen Donald Trump und Xi Jinping weiter ausbauen. Das Außenministerium in Taipeh kündigte an, gemeinsam mit Washington die Abschreckungsfähigkeit zu stärken und für Stabilität in der Straße von Taiwan zu sorgen. Trump hatte erklärt, er wolle bei seiner China-Reise ab Donnerstag mit Xi auch über amerikanische Waffenlieferungen an Taiwan sprechen. Auf Nachfrage von Journalisten sagte der US-Präsident, Xi hätte diese Lieferungen gern beendet und genau darüber wolle er mit ihm reden. Peking betrachtet Taiwan als abtrünnige Provinz und schließt eine gewaltsame Vereinigung mit dem Festland nicht aus. Die USA erkennen Taiwan zwar nicht diplomatisch an, gelten aber weiter als wichtigster militärischer Unterstützer der Insel.
1: Der britische Premierminister Keir Starmer gerät nach schweren Wahlniederlagen seiner Labour-Partei immer stärker unter Druck. Mehrere Medien berichten, dass ihm mit Innenministerin Shabana Mahmood und Außenministerin Yvette Cooper sogar 2 ranghohe Ministerinnen zu einem Rücktrittsplan geraten haben sollen. Labour hatte bei den Kommunalwahlen in England mehr als 1.400 Mandate verloren und war bei der Parlamentswahl in Wales nur noch auf Platz 3 gelandet. Nach Angaben britischer Medien entzogen zudem mehr als 70 Labour-Abgeordnete dem Regierungschef öffentlich die Unterstützung. Mehrere parlamentarische Assistenten traten zurück. Starmer selbst schloss einen Abgang aus und kündigte stattdessen tiefgreifendere Reformen in der Energie- und Wirtschaftspolitik sowie engere Beziehungen zur EU an. Bei einer regulären Kabinettssitzung heute dürfte sich zeigen, wie groß der Rückhalt für den Premier in der eigenen Partei noch ist.
2: Gut einen Monat nach dem Hantavirus-Ausbruch auf dem Kreuzfahrtschiff Hondius zeigen die 4 nach Deutschland gebrachten Passagiere bislang keine Symptome. Experten betonen aber, dass wegen der langen Inkubationszeit von meist 2 bis 4 Wochen weitere Erkrankungen noch nicht ausgeschlossen sind. Nach Angaben des Bundesgesundheitsministeriums müssen die Betroffenen aus Berlin, Baden-Württemberg, Bayern und Sachsen zunächst in häuslicher Quarantäne bleiben und engmaschig überwacht werden. Ein Hamburger Virologe erklärte zudem, dass auch frühe negative PCR-Tests eine spätere Erkrankung nicht sicher ausschließen. Die Weltgesundheitsorganisation geht davon aus, dass das Infektionsgeschehen auf ein niederländisches Ehepaar zurückgeht, das Anfang April an Bord gegangen war. Bislang gelten 3 Todesfälle als bestätigt. Zugleich sehen Fachleute trotz einzelner Mensch-zu-Mensch-Übertragungen kein Risiko für eine größere Ausbreitung. Klimaforscher verzichten künftig auf ein besonders extremes Emissionsszenario, das lange viele Debatten über die Erderwärmung geprägt hat. Das Weltklimaforschungsprogramm hält das bisher oft genutzte Modell RCP 8,5 inzwischen für unplausibel. Als Gründe nennen Forscher unter anderem sinkende Kosten erneuerbarer Energien, Klimapolitik und jüngste Emissionstrends. Zugleich betonen die Wissenschaftler, dass dies keine Entwarnung bedeutet und ein Temperaturanstieg von mehr als 3 Grad weiterhin möglich bleibt. Viele bereits veröffentlichte Studien und politische Debatten beruhen allerdings noch auf diesem alten Szenario. Deshalb dürfte es noch Jahre dauern, bis Klimafolgen und Klimaberichte vollständig auf neue Grundlagen umgestellt sind.
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2: Heute Abend ziehen im Sendegebiet wieder mehr Regenwolken auf. Zunächst liegen die Temperaturen noch um 13 Grad, im weiteren Verlauf kühlt es aber spürbar ab. Immer wieder fällt leichter Regen und örtlich sind auch Gewitter möglich. In der Nacht geht es dann mit vielen Wolken und zeitweisem Regen weiter. Die Tiefstwerte liegen am Ende bei etwa 4 bis 6 Grad. Morgen zeigt sich das Wetter deutlich kühler als heute. Viele Wolken, etwas Regen und nur rund 10 Grad bestimmen dann den Tag. Der Mittwoch bringt einen freundlicheren Mix aus Wolken und etwas Sonne bei bis zu 14 Grad, startet aber ziemlich frisch. Am Donnerstag wird es wieder unbeständiger mit mehr Wolken, erneutem Regen und spürbarem Wind in unserer Region.
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0: für einen möglichen Kältewinter.
1: Taiwan will seine Zusammenarbeit mit den USA nach den angekündigten Gesprächen zwischen Donald Trump und Xi Jinping weiter ausbauen. Das Außenministerium in Taipeh kündigte an, gemeinsam mit Washington die Abschreckungsfähigkeit zu stärken und für Stabilität in der Straße von Taiwan zu sorgen. Trump hatte erklärt, er wolle bei seiner China-Reise ab Donnerstag mit Xi auch über amerikanische Waffenlieferungen an Taiwan sprechen. Auf Nachfrage von Journalisten sagte der US-Präsident, Xi hätte diese Lieferungen gern beendet und genau darüber wolle er mit ihm reden. Peking betrachtet Taiwan als abtrünnige Provinz und schließt eine gewaltsame Vereinigung mit dem Festland nicht aus. Die USA erkennen Taiwan zwar nicht diplomatisch an, gelten aber weiter als wichtigster militärischer Unterstützer der Insel.
0: Der britische Premierminister Keir Starmer gerät nach schweren Wahlniederlagen seiner Labour-Partei immer stärker unter Druck. Mehrere Medien berichten, dass ihm mit Innenministerin Shabana Mahmood und Außenministerin Yvette Cooper sogar zwei ranghohe Ministerinnen zu einem Rücktrittsplan geraten haben sollen. Labour hatte bei den Kommunalwahlen in England mehr als 1.400 Mandate verloren und war bei der Parlamentswahl in Wales nur noch auf Platz 3 gelandet. Nach Angaben britischer Medien entzogen zudem mehr als 70 Labour-Abgeordnete dem Regierungschef öffentlich die Unterstützung. Mehrere parlamentarische Assistenten traten zurück. Starmer selbst schloss einen Abgang aus und kündigte stattdessen tiefgreifendere Reformen in der Energie- und Wirtschaftspolitik sowie engere Beziehungen zur EU an. Bei einer regulären Kabinettssitzung heute dürfte sich zeigen, wie groß der Rückhalt für den Premier in der eigenen Partei noch ist.
1: Gut einen Monat nach dem Hantavirus-Ausbruch auf dem Kreuzfahrtschiff Hondius zeigen die 4 nach Deutschland gebrachten Passagiere bislang keine Symptome. Experten betonen aber, dass wegen der langen Inkubationszeit von meist 2 bis 4 Wochen weitere Erkrankungen noch nicht ausgeschlossen sind. Nach Angaben des Bundesgesundheitsministeriums müssen die Betroffenen aus Berlin, Baden-Württemberg, Bayern und Sachsen zunächst in häuslicher Quarantäne bleiben und engmaschig überwacht werden. Ein Hamburger Virologe erklärte zudem, dass auch frühe negative PCR-Tests eine spätere Erkrankung nicht sicher ausschließen. Die Weltgesundheitsorganisation geht davon aus, dass das Infektionsgeschehen auf ein niederländisches Ehepaar zurückgeht, das Anfang April an Bord gegangen war. Bislang gelten 3 Todesfälle als bestätigt. Zugleich sehen Fachleute trotz einzelner Mensch-zu-Mensch-Übertragungen kein Risiko für eine größere Ausbreitung. Klimaforscher verzichten künftig auf ein besonders extremes Emissionsszenario, das lange viele Debatten über die Erderwärmung geprägt hat. Das Weltklimaforschungsprogramm hält das bisher oft genutzte Modell RCP 8,5 inzwischen für unplausibel. Als Gründe nennen Forscher unter anderem sinkende Kosten erneuerbarer Energien, Klimapolitik und jüngste Emissionstrends. Zugleich betonen die Wissenschaftler, dass dies keine Entwarnung bedeutet und ein Temperaturanstieg von mehr als 3 Grad weiterhin möglich bleibt. Viele bereits veröffentlichte Studien und politische Debatten beruhen allerdings noch auf diesem alten Szenario. Deshalb dürfte es noch Jahre dauern, bis Klimafolgen und Klimaberichte vollständig auf neue Grundlagen umgestellt sind.
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1: Heute Abend ziehen im Sendegebiet wieder mehr Regenwolken auf. Zunächst liegen die Temperaturen noch um 13 Grad, im weiteren Verlauf kühlt es aber spürbar ab. Immer wieder fällt leichter Regen und örtlich sind auch Gewitter möglich. In der Nacht geht es dann mit vielen Wolken und zeitweisem Regen weiter. Die Tiefstwerte liegen am Ende bei etwa 4 bis 6 Grad. Morgen zeigt sich das Wetter deutlich kühler als heute. Viele Wolken, etwas Regen und nur rund 10 Grad bestimmen dann den Tag. Der Mittwoch bringt einen freundlicheren Mix aus Wolken und etwas Sonne bei bis zu 14 Grad, startet aber ziemlich frisch. Am Donnerstag wird es wieder unbeständiger mit mehr Wolken, erneutem Regen und spürbarem Wind in unserer Region.
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2: Deutschlands Gasspeicher sind so schwach gefüllt wie seit 4 Jahren nicht mehr. Nach Angaben der Initiative Energien speichern lag der durchschnittliche Füllstand am 1. Mai nur bei rund 26%. Die Betreiber warnen, dass bei einem ähnlich kalten Winter wie im Jahr 2010 in den Monaten Januar bis März 2027 Versorgungslücken entstehen könnten. In den Modellrechnungen könnten dann insgesamt 20 Terawattstunden fehlen, an einzelnen Tagen sogar mehr als 35% des Gasverbrauchs. Zwar sind für den 1. November Kapazitäten von 76% gebucht, doch wegen hoher Preise und fehlender wirtschaftlicher Anreize ist unklar, ob die Speicher bis dahin auch wirklich entsprechend befüllt werden. Die Branche fordert deshalb ein enges Monitoring von Füllständen, Verbrauch und Importen sowie weitere Vorsorge für einen möglichen Kältewinter.
3: Taiwan will seine Zusammenarbeit mit den USA nach den angekündigten Gesprächen zwischen Donald Trump und Xi Jinping weiter ausbauen. Das Außenministerium in Taipeh kündigte an, gemeinsam mit Washington die Abschreckungsfähigkeit zu stärken und für Stabilität in der Straße von Taiwan zu sorgen. Trump hatte erklärt, er wolle bei seiner China-Reise ab Donnerstag mit Xi auch über amerikanische Waffenlieferungen an Taiwan sprechen. Auf Nachfrage von Journalisten sagte der US-Präsident, Xi hätte diese Lieferungen gern beendet und genau darüber wolle er mit ihm reden. Peking betrachtet Taiwan als abtrünnige Provinz und schließt eine gewaltsame Vereinigung mit dem Festland nicht aus. Die USA erkennen Taiwan zwar nicht diplomatisch an, gelten aber weiter als wichtigster militärischer Unterstützer der Insel.
2: Der britische Premierminister Keir Starmer gerät nach schweren Wahlniederlagen seiner Labour-Partei immer stärker unter Druck. Mehrere Medien berichten, dass ihm mit Innenministerin Shabana Mahmood und Außenministerin Yvette Cooper sogar 2 ranghohe Ministerinnen zu einem Rücktrittsplan geraten haben sollen. Labour hatte bei den Kommunalwahlen in England mehr als 1.400 Mandate verloren und war bei der Parlamentswahl in Wales nur noch auf Platz 3 gelandet. Nach Angaben britischer Medien entzogen zudem mehr als 70 Labour-Abgeordnete dem Regierungschef öffentlich die Unterstützung. Mehrere parlamentarische Assistenten traten zurück. Starmer selbst schloss einen Abgang aus und kündigte stattdessen tiefgreifendere Reformen in der Energie- und Wirtschaftspolitik sowie engere Beziehungen zur EU an. Bei einer regulären Kabinettssitzung heute dürfte sich zeigen, wie groß der Rückhalt für den Premier in der eigenen Partei noch ist.
3: Gut einen Monat nach dem Hantavirus-Ausbruch auf dem Kreuzfahrtschiff Hondius zeigen die 4 nach Deutschland gebrachten Passagiere bislang keine Symptome. Experten betonen aber, dass wegen der langen Inkubationszeit von meist 2 bis 4 Wochen weitere Erkrankungen noch nicht ausgeschlossen sind. Nach Angaben des Bundesgesundheitsministeriums müssen die Betroffenen aus Berlin, Baden-Württemberg, Bayern und Sachsen zunächst in häuslicher Quarantäne bleiben und engmaschig überwacht werden. Ein Hamburger Virologe erklärte zudem, dass auch frühe negative PCR-Tests eine spätere Erkrankung nicht sicher ausschließen. Die Weltgesundheitsorganisation geht davon aus, dass das Infektionsgeschehen auf ein niederländisches Ehepaar zurückgeht, das Anfang April an Bord gegangen war. Bislang gelten 3 Todesfälle als bestätigt. Zugleich sehen Fachleute trotz einzelner Mensch-zu-Mensch-Übertragungen kein Risiko für eine größere Ausbreitung. Klimaforscher verzichten künftig auf ein besonders extremes Emissionsszenario, das lange viele Debatten über die Erderwärmung geprägt hat. Das Weltklimaforschungsprogramm hält das bisher oft genutzte Modell RCP 8,5 inzwischen für unplausibel. Als Gründe nennen Forscher unter anderem sinkende Kosten erneuerbarer Energien, Klimapolitik und jüngste Emissionstrends. Zugleich betonen die Wissenschaftler, dass dies keine Entwarnung bedeutet und ein Temperaturanstieg von mehr als 3 Grad weiterhin möglich bleibt. Viele bereits veröffentlichte Studien und politische Debatten beruhen allerdings noch auf diesem alten Szenario. Deshalb dürfte es noch Jahre dauern, bis Klimafolgen und Klimaberichte vollständig auf neue Grundlagen umgestellt sind.
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3: Heute Abend ziehen im Sendegebiet wieder mehr Regenwolken auf. Zunächst liegen die Temperaturen noch um 13 Grad, im weiteren Verlauf kühlt es aber spürbar ab. Immer wieder fällt leichter Regen und örtlich sind auch Gewitter möglich. In der Nacht geht es dann mit vielen Wolken und zeitweisem Regen weiter. Die Tiefstwerte liegen am Ende bei etwa 4 bis 6 Grad. Morgen zeigt sich das Wetter deutlich kühler als heute. Viele Wolken, etwas Regen und nur rund 10 Grad bestimmen dann den Tag. Der Mittwoch bringt einen freundlicheren Mix aus Wolken und etwas Sonne bei bis zu 14 Grad, startet aber ziemlich frisch. Am Donnerstag wird es wieder unbeständiger mit mehr Wolken, erneutem Regen und spürbarem Wind in unserer Region.
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1: Deutschlands Gasspeicher sind so schwach gefüllt wie seit 4 Jahren nicht mehr. Nach Angaben der Initiative Energien speichern lag der durchschnittliche Füllstand am 1. Mai nur bei rund 26%. Die Betreiber warnen, dass bei einem ähnlich kalten Winter wie im Jahr 2010 in den Monaten Januar bis März 2027 Versorgungslücken entstehen könnten. In den Modellrechnungen könnten dann insgesamt 20 Terawattstunden fehlen, an einzelnen Tagen sogar mehr als 35% des Gasverbrauchs. Zwar sind für den 1. November Kapazitäten von 76% gebucht, doch wegen hoher Preise und fehlender wirtschaftlicher Anreize ist unklar, ob die Speicher bis dahin auch wirklich entsprechend befüllt werden. Die Branche fordert deshalb ein enges Monitoring von Füllständen, Verbrauch und Importen sowie weitere Vorsorge für einen möglichen Kältewinter.
2: Taiwan will seine Zusammenarbeit mit den USA nach den angekündigten Gesprächen zwischen Donald Trump und Xi Jinping weiter ausbauen. Das Außenministerium in Taipeh kündigte an, gemeinsam mit Washington die Abschreckungsfähigkeit zu stärken und für Stabilität in der Straße von Taiwan zu sorgen. Trump hatte erklärt, er wolle bei seiner China-Reise ab Donnerstag mit Xi auch über amerikanische Waffenlieferungen an Taiwan sprechen. Auf Nachfrage von Journalisten sagte der US-Präsident, Xi hätte diese Lieferungen gern beendet und genau darüber wolle er mit ihm reden. Peking betrachtet Taiwan als abtrünnige Provinz und schließt eine gewaltsame Vereinigung mit dem Festland nicht aus. Die USA erkennen Taiwan zwar nicht diplomatisch an, gelten aber weiter als wichtigster militärischer Unterstützer der Insel.
1: Der britische Premierminister Keir Starmer gerät nach schweren Wahlniederlagen seiner Labour-Partei immer stärker unter Druck. Mehrere Medien berichten, dass ihm mit Innenministerin Shabana Mahmood und Außenministerin Yvette Cooper sogar 2 ranghohe Ministerinnen zu einem Rücktrittsplan geraten haben sollen. Labour hatte bei den Kommunalwahlen in England mehr als 1.400 Mandate verloren und war bei der Parlamentswahl in Wales nur noch auf Platz 3 gelandet. Nach Angaben britischer Medien entzogen zudem mehr als 70 Labour-Abgeordnete dem Regierungschef öffentlich die Unterstützung. Mehrere parlamentarische Assistenten traten zurück. Starmer selbst schloss einen Abgang aus und kündigte stattdessen tiefgreifendere Reformen in der Energie- und Wirtschaftspolitik sowie engere Beziehungen zur EU an. Bei einer regulären Kabinettssitzung heute dürfte sich zeigen, wie groß der Rückhalt für den Premier in der eigenen Partei noch ist.
2: Gut einen Monat nach dem Hantavirus-Ausbruch auf dem Kreuzfahrtschiff Hondius zeigen die 4 nach Deutschland gebrachten Passagiere bislang keine Symptome. Experten betonen aber, dass wegen der langen Inkubationszeit von meist 2 bis 4 Wochen weitere Erkrankungen noch nicht ausgeschlossen sind. Nach Angaben des Bundesgesundheitsministeriums müssen die Betroffenen aus Berlin, Baden-Württemberg, Bayern und Sachsen zunächst in häuslicher Quarantäne bleiben und engmaschig überwacht werden. Ein Hamburger Virologe erklärte zudem, dass auch frühe negative PCR-Tests eine spätere Erkrankung nicht sicher ausschließen. Die Weltgesundheitsorganisation geht davon aus, dass das Infektionsgeschehen auf ein niederländisches Ehepaar zurückgeht, das Anfang April an Bord gegangen war. Bislang gelten 3 Todesfälle als bestätigt. Zugleich sehen Fachleute trotz einzelner Mensch-zu-Mensch-Übertragungen kein Risiko für eine größere Ausbreitung. Klimaforscher verzichten künftig auf ein besonders extremes Emissionsszenario, das lange viele Debatten über die Erderwärmung geprägt hat. Das Weltklimaforschungsprogramm hält das bisher oft genutzte Modell RCP 8,5 inzwischen für unplausibel. Als Gründe nennen Forscher unter anderem sinkende Kosten erneuerbarer Energien, Klimapolitik und jüngste Emissionstrends. Zugleich betonen die Wissenschaftler, dass dies keine Entwarnung bedeutet und ein Temperaturanstieg von mehr als 3 Grad weiterhin möglich bleibt. Viele bereits veröffentlichte Studien und politische Debatten beruhen allerdings noch auf diesem alten Szenario. Deshalb dürfte es noch Jahre dauern, bis Klimafolgen und Klimaberichte vollständig auf neue Grundlagen umgestellt sind.
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2: In der Nacht zeigt sich der Himmel im Radio NWW-Land zunächst locker bis gering bewölkt und es bleibt meist trocken. Die Temperaturen sinken bis zum frühen Morgen auf rund 3 bis 4 Grad. Am Morgen startet der Tag dann frisch, aber freundlich und im weiteren Verlauf kommt besonders am Vormittag auch die Sonne ganz gut zum Zug. Bis zum Mittag ziehen allerdings mehr Wolken auf und am Nachmittag ist es in unserer Region oft stark bewölkt. Dabei bleibt es meistens noch trocken, bei Höchstwerten um 13 bis 14 Grad. Der Wind weht schwach bis mäßig aus Südwest. Wer früh unterwegs ist, sollte sich also noch auf eine richtig kühle Luft einstellen. Am Abend bleibt es wolkenreich und in der Nacht auf Donnerstag steigt das Schauerrisiko. Der Donnerstag wird unbeständiger, mit Regen, Schauern und auch einzelnen Gewittern. Der Freitag bleibt eher wechselhaft und kühl, bevor der Samstag deutlich nasser und spürbar frischer wird.
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0: Das Außenministerium in Taipeh kündigte an, gemeinsam mit Washington die Abschreckungsfähigkeit zu stärken und für Stabilität in der Straße von Taiwan zu sorgen. Trump hatte erklärt, er wolle bei seiner China-Reise ab Donnerstag mit Xi auch über amerikanische Waffenlieferungen an Taiwan sprechen. Auf Nachfrage von Journalisten sagte der US-Präsident, Xi hätte diese Lieferungen gern beendet und genau darüber wolle er mit ihm reden. Peking betrachtet Taiwan als abtrünnige Provinz und schließt eine gewaltsame Vereinigung mit dem Festland nicht aus. Die USA erkennen Taiwan zwar nicht diplomatisch an, gelten aber weiter als wichtigster militärischer Unterstützer der Insel.
1: Der britische Premierminister Keir Starmer gerät nach schweren Wahlniederlagen seiner Labour-Partei immer stärker unter Druck. Mehrere Medien berichten, dass ihm mit Innenministerin Shabana Mahmood und Außenministerin Yvette Cooper sogar zwei ranghohe Ministerinnen zu einem Rücktrittsplan geraten haben sollen. Labour hatte bei den Kommunalwahlen in England mehr als 1.400 Mandate verloren und war bei der Parlamentswahl in Wales nur noch auf Platz 3 gelandet. Nach Angaben britischer Medien entzogen zudem mehr als 70 Labour-Abgeordnete dem Regierungschef öffentlich die Unterstützung. Mehrere parlamentarische Assistenten traten zurück. Starmer selbst schloss einen Abgang aus und kündigte stattdessen tiefgreifendere Reformen in der Energie- und Wirtschaftspolitik sowie engere Beziehungen zur EU an. Bei einer regulären Kabinettssitzung heute dürfte sich zeigen, wie groß der Rückhalt für den Premier in der eigenen Partei noch ist.
0: Gut einen Monat nach dem Hantavirus-Ausbruch auf dem Kreuzfahrtschiff Hondius zeigen die 4 nach Deutschland gebrachten Passagiere bislang keine Symptome. Experten betonen aber, dass wegen der langen Inkubationszeit von meist 2 bis 4 Wochen weitere Erkrankungen noch nicht ausgeschlossen sind. Nach Angaben des Bundesgesundheitsministeriums müssen die Betroffenen aus Berlin, Baden-Württemberg, Bayern und Sachsen zunächst in häuslicher Quarantäne bleiben und engmaschig überwacht werden. Ein Hamburger Virologe erklärte zudem, dass auch frühe negative PCR-Tests eine spätere Erkrankung nicht sicher ausschließen. Die Weltgesundheitsorganisation geht davon aus, dass das Infektionsgeschehen auf ein niederländisches Ehepaar zurückgeht, das Anfang April an Bord gegangen war. Bislang gelten 3 Todesfälle als bestätigt. Zugleich sehen Fachleute trotz einzelner Mensch-zu-Mensch-Übertragungen kein Risiko für eine größere Ausbreitung. Klimaforscher verzichten künftig auf ein besonders extremes Emissionsszenario, das lange viele Debatten über die Erderwärmung geprägt hat. Das Weltklimaforschungsprogramm hält das bisher oft genutzte Modell RCP 8,5 inzwischen für unplausibel. Als Gründe nennen Forscher unter anderem sinkende Kosten erneuerbarer Energien, Klimapolitik und jüngste Emissionstrends. Zugleich betonen die Wissenschaftler, dass dies keine Entwarnung bedeutet und ein Temperaturanstieg von mehr als 3 Grad weiterhin möglich bleibt. Viele bereits veröffentlichte Studien und politische Debatten beruhen allerdings noch auf diesem alten Szenario. Deshalb dürfte es noch Jahre dauern, bis Klimafolgen und Klimaberichte vollständig auf neue Grundlagen umgestellt sind.
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1: In der Nacht zeigt sich der Himmel im Radio NWW-Land zunächst locker bis gering bewölkt und es bleibt meist trocken. Die Temperaturen sinken bis zum frühen Morgen auf rund 3 bis 4 Grad. Am Morgen startet der Tag dann frisch, aber freundlich und im weiteren Verlauf kommt besonders am Vormittag auch die Sonne ganz gut zum Zug. Bis zum Mittag ziehen allerdings mehr Wolken auf und am Nachmittag ist es in unserer Region oft stark bewölkt. Dabei bleibt es meistens noch trocken, bei Höchstwerten um 13 bis 14 Grad. Der Wind weht schwach bis mäßig aus Südwest. Wer früh unterwegs ist, sollte sich also noch auf eine richtig kühle Luft einstellen. Am Abend bleibt es wolkenreich und in der Nacht auf Donnerstag steigt das Schauerrisiko. Der Donnerstag wird unbeständiger, mit Regen, Schauern und auch einzelnen Gewittern. Der Freitag bleibt eher wechselhaft und kühl, bevor der Samstag deutlich nasser und spürbar frischer wird.
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1: Deutschlands Gasspeicher sind so schwach gefüllt wie seit 4 Jahren nicht mehr. Nach Angaben der Initiative Energien speichern lag der durchschnittliche Füllstand am 1. Mai nur bei rund 26%. Die Betreiber warnen, dass bei einem ähnlich kalten Winter wie im Jahr 2010 in den Monaten Januar bis März 2027 Versorgungslücken entstehen könnten. In den Modellrechnungen könnten dann insgesamt 20 Terawattstunden fehlen, an einzelnen Tagen sogar mehr als 35% des Gasverbrauchs. Zwar sind für den 1. November Kapazitäten von 76% gebucht, doch wegen hoher Preise und fehlender wirtschaftlicher Anreize ist unklar, ob die Speicher bis dahin auch wirklich entsprechend befüllt werden. Die Branche fordert deshalb ein enges Monitoring von Füllständen, Verbrauch und Importen sowie weitere Vorsorge für einen möglichen Kältewinter.
2: Taiwan will seine Zusammenarbeit mit den USA nach den angekündigten Gesprächen zwischen Donald Trump und Xi Jinping